0: Aber diese Ausnahme steht im Widerspruch zu den Zielen der Bundesregierung, Jugendliche besser vor den gesundheitlichen Folgen des Alkoholkonsums zu schützen. Wegen der Suchtgefahren hatten sich die Gesundheitsminister schon vergangenes Jahr für ein Verbot ausgesprochen. Der Bundesrat startete eine entsprechende Initiative. Tine Klimach, Nachrichtenredaktion.
1: Viele Jahre ging es bergauf, aber 2025 ist die durchschnittliche Arbeitszeit pro Kopf bei Menschen zwischen 20 und 64 Jahren in Deutschland mal wieder leicht zurückgegangen. Das hat das Bundesinstitut für Bevölkerungsforschung ausgerechnet.
2: Es sind so etwa 20 Minuten pro Woche, die durchschnittlich weniger gearbeitet werden, im Vergleich zum Rekordstand vor 3 Jahren. Das gilt laut Statistik für alle zwischen 20 und 64, nicht nur für die Berufstätigen. Vor allem Männer und insgesamt die Altersgruppe von 25 bis 54 haben etwas weniger gearbeitet, die über 60-Jährigen dagegen statistisch mehr, was laut Bundesinstitut daran liegt, dass die Menschen später in Rente gehen. Bei Frauen ist die Arbeitszeit laut Untersuchung stabil geblieben. Tonfeld, Nachrichtenredaktion.
1: Für Urlauber auf der italienischen Mittelmeerinsel Sizilien bleibt der Flugverkehr am Flughafen von Catania eingeschränkt. Wegen der Vulkanasche des Ätna sind dort keine Starts und Landungen möglich. Der Airport bleibt nach jüngsten Angaben des Betreibers mindestens bis Freitag um 2 Uhr dicht.

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1: Ich bin Dirk Zeitler. In Deutschland und ganz Europa haben viele Millionen Menschen am Abend gebannt in den Himmel geschaut. Denn schon bevor die Sonne unterging, wurde sie vom Mond verdeckt. In Deutschland war die Sonnenfinsternis nur partiell. Zum Beispiel in Spanien verschwand die Sonne dagegen komplett hinter dem Mond.
2: Ob auf Island, Mallorca oder auch in ganz Deutschland, das Schauspiel am Himmel hat Menschen zusammengebracht, ob in einer Warteschlange für eine Schutzbrille oder an Aussichtspunkten mit besonders gutem Blick auf den Horizont. In den Teilen von Spanien, wo die Sonne komplett verdeckt wurde, waren Hotels seit Monaten ausgebucht. Die nächste Sonnenfinsternis, wieder partiell in Deutschland und komplett unter anderem in Spanien, gibt es übrigens schon im nächsten Sommer, Anfang August. Jan-Henner Reitze, Nachrichtenredaktion.
1: Kaum war die Sonnenfinsternis am Abend vorbei, bot der Himmel schon ein weiteres Spektakel. Der Sternschnuppenstrom der Perseiden, einer der schönsten Meteorströme des Jahres, hat in der Nacht seinen

0: Er hatte zuletzt gesagt, dass aus dem Bundesamt für Verfassungsschutz ein echter Geheimdienst werden muss. Und das in etwa so. Ein Nachrichtendienstmitarbeiter soll sich künftig Zugang zu einem anderen Laptop verschaffen können, um an die gespeicherten Daten zu kommen. Es soll auch möglich sein, verschlüsselte Kommunikation mitzulesen. Außerdem soll erlaubt werden, dass Geheimdienstmitarbeiter zum Beispiel in eine Wohnung eindringen können, um etwa Sprengstoff gegen harmloses Pulver auszutauschen. Der Bundestag muss der Reform noch zustimmen. Tine Klimach, Nachrichtenredaktion.
1: Zum Sport. Bei der Schwimm-EM in Paris hat Johannes Liebmann Gold über 800 Meter Freistil gewonnen. Der 19-Jährige setzte sich vor seinem deutschen Teamkollegen Sven Schwarz und Salan Sarkani aus Ungarn durch. Liebmann verbesserte seinen Europarekord um 0,35 Sekunden.

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1: Ich bin Dirk Zeitler. In Deutschland und ganz Europa haben viele Millionen Menschen am Abend gebannt in den Himmel geschaut. Denn schon bevor die Sonne unterging, wurde sie vom Mond verdeckt. In Deutschland war die Sonnenfinsternis nur partiell. Zum Beispiel in Spanien verschwand die Sonne dagegen komplett hinter dem Mond. Kaum war die Sonnenfinsternis am Abend vorbei, bot der Himmel schon ein weiteres Spektakel. Der Sternschnuppenstrom der Perseiden. Bis zu 100 Sternschnuppen sollte man pro Stunde am dunklen Himmel sehen. Kinder sollen künftig Geld vom Staat bekommen, um Vermögen fürs Alter aufzubauen. Und zwar 10 Euro pro Monat zwischen dem 6. und 18. Lebensjahr. Das sieht ein Gesetzentwurf von Finanzminister Klingbeil für eine neue Frühstartrente vor, den das Kabinett beschlossen hat.
2: Die Frühstartrente soll eine Art Startkapital für die Altersvorsorge sein. Sollte das Gesetz im Bundestag beschlossen werden, geht das Geld erstmal an alle Kinder mit dem Geburtsjahrgang 2020. Ab nächstem Jahr kommt dann jedes Jahr der Geburtsjahrgang der dann 6-Jährigen dazu. Die Eltern, Oma oder Opa, sollen das Depot durch freiwillige Zahlungen aufstocken können. Finanzminister Klingbeil rechnet vor, bis zum 18. Lebensjahr hat der Depot einen Wert von rund 2.200 Euro. Daraus können bis zum Renteneintritt über 50.000 Euro werden. Tine Klimach, Nachrichtenredaktion.
1: Die Deutsche Bahn bietet 400 zusätzliche Güterwagen an, um Probleme beim Transport per Schiff auszugleichen. Wegen Niedrigwassers in Rhein, Donau und anderen Flüssen in Deutschland können Schiffe weniger laden. Bundesverkehrsminister Böger hat sich gestern mit

0: noch weiter auszubaggern. Jan-Henner Reitze, Nachrichtenredaktion.
1: Zum Sport. Bei der Schwimm-EM in Paris hat Johannes Liebmann Gold über 800 Meter Freistil gewonnen. Der 19-Jährige setzte sich vor seinem deutschen Teamkollegen Sven Schwarz und Salahan Sarkany aus Ungarn durch. Liebmann verbesserte seinen Europarekord um 0,35 Sekunden.

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1: Ich bin Dirk Zeitler. In Deutschland und ganz Europa haben viele Millionen Menschen am Abend gebannt in den Himmel geschaut. Denn schon bevor die Sonne unterging, wurde sie vom Mond verdeckt. In Deutschland war die Sonnenfinsternis nur partiell. Zum Beispiel in Spanien verschwand die Sonne dagegen komplett hinter dem Mond.
2: Ob auf Island, Mallorca oder auch in ganz Deutschland, das Schauspiel am Himmel hat Menschen zusammengebracht, ob in einer Warteschlange für eine Schutzbrille oder an Aussichtspunkten mit besonders gutem Blick auf den Horizont. In den Teilen von Spanien, wo die Sonne komplett verdeckt wurde, waren Hotels seit Monaten ausgebucht. Die nächste Sonnenfinsternis, wieder partiell in Deutschland und komplett unter anderem in Spanien, gibt es übrigens schon im nächsten Sommer, Anfang August. Jan-Henner Reitze, Nachrichtenredaktion.
1: Kaum war die Sonnenfinsternis am Abend vorbei, bot der Himmel schon ein weiteres Spektakel. Der Sternschnuppenstrom der Perseiden erreichte in der Nacht seinen Höhepunkt. Bis zu 100 Sternschnuppen sollte man pro Stunde an dunklen Orten über den Himmel huschen sehen können. Kein Wein, Bier oder Sekt mehr für 14-Jährige. Das sogenannte begleitete Trinken unter Aufsicht von Erwachsenen soll in Deutschland verboten werden. Das hat das Bundeskabinett beschlossen. Ziel ist, Jugendliche besser zu schützen. Als nächstes berät der Bundestag darüber.
3: Grundsätzlich gilt schon eine Altersgrenze von 16 Jahren für den Konsum und Verkauf von Bier, Wein, Sekt oder daraus hergestellten Mischgetränken. Ausnahme ist bisher, wenn Jugendliche von einer sorgeberechtigten Person begleitet werden. Aber diese Ausnahme steht im Widerspruch zu den Zielen der Bundesregierung, Jugendliche besser vor den gesundheitlichen Folgen des Alkoholkonsums zu schützen. Wegen der Suchtgefahren hatten sich die Gesundheitsminister schon vergangenes Jahr für ein Verbot ausgesprochen. Der Bundesrat startete eine entsprechende Initiative. Tine Klimach, Nachrichtenredaktion.
1: Nach dem schweren Erdbeben in Kolumbien ist die Zahl der Todesopfer auf 265 gestiegen. Die offizielle Zahl Vermisster liegt demnach bei 496. Einer inoffiziellen Suchseite zufolge werden allerdings noch knapp 4200 Menschen von ihren Angehörigen gesucht. Rettungskräfte arbeiten mit Hochdruck in den Trümmern, um noch vor Ablauf der

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1: Ich bin Dirk Zeitler. In Deutschland und ganz Europa haben viele Millionen Menschen am Abend gebannt in den Himmel geschaut. Denn schon bevor die Sonne unterging, wurde sie vom Mond verdeckt. In Deutschland war die Sonnenfinsternis nur partiell. Zum Beispiel in Spanien verschwand die Sonne dagegen komplett hinter dem Mond. Kaum war die Sonnenfinsternis am Abend vorbei, bot der Himmel schon ein weiteres Spektakel. Der Sternschnuppenstrom der Perseiden. Bis zu 100 Sternschnuppen sollte man pro Stunde am dunklen Himmel sehen. Kinder sollen künftig Geld vom Staat bekommen, um Vermögen fürs Alter aufzubauen. Und zwar 10 Euro pro Monat zwischen dem 6. und 18. Lebensjahr. Das sieht ein Gesetzentwurf von Finanzminister Klingbeil für eine neue Frühstartrente vor, den das Kabinett beschlossen hat.
2: Die Frühstartrente soll eine Art Startkapital für die Altersvorsorge sein. Sollte das Gesetz im Bundestag beschlossen werden, geht das Geld erstmal an alle Kinder mit dem Geburtsjahrgang 2020. Ab nächstem Jahr kommt dann jedes Jahr der Geburtsjahrgang der dann 6-Jährigen dazu. Die Eltern, Oma oder Opa, sollen das Depot durch freiwillige Zahlungen aufstocken können. Finanzminister Klingbeil rechnet vor, bis zum 18. Lebensjahr hat der Depot einen Wert von rund 2.200 Euro. Daraus können bis zum Renteneintritt über 50.000 Euro werden. Tine Klimach, Nachrichtenredaktion.
1: Die Deutsche Bahn bietet 400 zusätzliche Güterwagen an, um Probleme beim Transport per Schiff auszugleichen. Wegen Niedrigwassers in Rhein, Donau und anderen Flüssen in Deutschland können Schiffe weniger laden. Bundesverkehrsminister Bilger hat sich gestern mit seinen Kollegen aus den Ländern über das Thema ausgetauscht.
3: Als andere Ausweichmöglichkeit haben bis auf Sachsen und Sachsen-Anhalt inzwischen alle Bundesländer das Sonntagsfahrverbot für Lkw ausgesetzt oder gelockert. Bundesverkehrsminister Bilger geht zwar davon aus, dass es noch dauert, bis alle Flüsse wieder normal befahrbar sind, will aber grundsätzlich am Transport per Schiff festhalten und Wasserstraßen besser auf Niedrigwasser vorbereiten. Die Umweltschutzorganisation WWF ist skeptisch und warnt, Fahrrinnen noch weiter auszubaggern. Jan-Henner Reitze, Nachrichtenredaktion.
1: Zum Sport. Bei der Schwimm-EM in Paris hat Johannes Liebmann Gold über 800 Meter Freistil gewonnen. Der 19-Jährige setzte sich vor seinem deutschen Teamkollegen Sven Schwarz und Salahan Sarkany aus Ungarn durch. Liebmann verbesserte seinen Europarekord um 0,35 Sekunden.
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4: Schönen guten Morgen, es ist kurz nach 6 und außer Sonne nichts los im Moment. Also im Moment noch nicht so. Habt ihr eigentlich heute Nacht, letzte Nacht schon die ersten Sternschnuppen gesehen? Ja, da konnte man ja angeblich 100 Stück pro Stunde sehen, je nachdem, wo man rumgelegen oder rumgestanden hat. Aber jetzt kommen wir erstmal zum Wetter. Es ist heute den ganzen Tag sonnig, ohne Sternschnuppe. Aktuelle Temperaturen an der Burg Frauenstein am Dernschen Gelände und hier bei unserem Studio in der Brit Arena 18 Grad. Und heute geht's bis auf 33, 34 Grad hoch am Nachmittag und morgen mindestens so. Morgen am Freitag den ganzen Tag auch wieder sonnig und bis 35 Grad. Also wir haben jetzt auf jeden Fall nochmal 3 Tage vor der Brust, wo richtig Schwitzen angesagt ist.
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4: Ich sag mal so, nix los hier, nix los da draußen. Also noch alles entspannt. Falls ihr jetzt los müsst oder los wollt, habt eine gute und sichere, vor allen Dingen entspannte Fahrt noch.
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4: Es steht ein Anhängerblitzer in der Oranienstraße, kurz vor der Adelheidstraße. Da wird geblitzt, wenn ihr schneller als 30 fahrt. Und wenn du irgendwo einen mobilen Blitzer gesehen hast oder eine Verkehrsstörung melden möchtest,

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2: Good morning Wiesbaden. Es ist der kleine Freitag, Donnerstag, der 13. August. Boah, habt ihr eigentlich gestern gemacht? Wart ihr auch dabei bei der Run 5 Teamstaffel? Wir waren ja auch dabei. Wir sind, ich sag mal so, im guten Mittelfeld gelandet. So würde ich es mal interpretieren. Auf jeden Fall war es ziemlich cool. Eine lässige Veranstaltung. Währenddessen konnten wir, wenn wir die richtige Brille parat hatten, die partielle Sonnenfinsternis schauen. Wobei, vom Kurhaus aus hatten wir die totale Sonnenfinsternis, weil der Nassauer Hof hat sich vor die Sonne geschoben. So sah es zumindest aus, war richtig gut. Und jetzt gleich kommt erstmal euer Horoskop des Tages. Wir schlendern in diesen Donnerstag rein. Wir haben mittlerweile die 33. Woche und heute nochmal entspannen, auch für eure Leber, weil ab morgen geht ja die Rheingauer Weinwoche los und wir werden dann jeden Tag den Wein des Tages vorstellen. Also morgen geht's damit los. Jetzt kommt erstmal Max Mutzke. Can't wait until tonight. Hier ist die Morning Show. Es ist gleich 5 nach 6 und mein Name ist Chris Scheler.

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1: Klarer Himmel, klare Ansage von den Sternzeichen.
0: Widder.
1: Heute lohnt es sich, nicht jede Sache sofort entscheiden zu wollen. Ein ruhiger Umgang mit kleinen Problemen bringt dich weiter als Druck.
0: Stier.
1: Du möchtest heute gerne deine Ruhe haben. Nimm dir Zeit für das, was dir wirklich wichtig ist und lass dich nicht unnötig stressen.
0: Zwillinge.
1: Gespräche können heute einiges klären. Sag offen, was du denkst, aber hör auch darauf, was andere zu sagen haben.
0: Krebs.
1: Deine Stimmung könnte etwas wechselhaft sein. Vermeide es, aus einer kleinen Enttäuschung gleich eine große Sache zu machen.
0: Löwe.
1: Heute geht es weniger darum, im Mittelpunkt zu stehen, sondern darum, deinen eigenen Weg ruhig weiterzugehen. Eine sachliche Entscheidung kann dir mehr bringen als ein großer Auftritt.
0: Jungfrau.
1: Du hast einen guten Blick für Details, trotzdem musst du heute nicht alles perfekt machen. Manches darf einfach gut genug sein.
0: Waage.
1: Ein Kompromiss könnte heute die beste Lösung sein. Versuche nicht, es allen recht zu machen, sondern achte auch auf deine eigenen Bedürfnisse.
0: Skorpion.
1: Du könntest heute etwas misstrauischer sein als sonst. Bevor du Schlüsse ziehst, solltest du lieber nachfragen.
0: Schütze.
1: Ein Tapetenwechsel oder etwas Abwechslung tut dir gut. Bleib trotzdem realistisch bei deinen Plänen.
0: Steinbock.
1: Fleiß zahlt sich aus, aber du musst nicht alles auf einmal erledigen. Kleine, konkrete Schritte sind heute sinnvoll.
0: Wassermann.
1: Eine ungewohnte Idee könnte dich beschäftigen. Nicht alles muss sofort umgesetzt werden. Manchmal reicht es, eine Möglichkeit im Hinterkopf zu behalten.
0: Fische.
1: Heute solltest du etwas mehr auf dein Gefühl hören, aber trotzdem mit beiden Füßen auf dem Boden bleiben. Ruhe kann dir helfen, klarer zu denken. Das war dein Horoskop von Donnerstag, den 13. August, und es geht weiter mit einem schönen Espresso, und zwar von Sabrina Carpenter. Schönen guten Morgen, es ist gleich 6:15.
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1: Im Studio Katrin Brause-Zimmermann. In Wiesbaden gilt weiterhin die höchste Waldbrandstufe. Das hat die hessische Landeshauptstadt mitgeteilt. Grund sind die anhaltende Trockenheit und fehlende Niederschläge. Auf allen öffentlichen Grillplätzen in der Stadt gibt es weiterhin ein absolutes Grillverbot. Auch Ordnungskräfte werden die Plätze verstärkt kontrollieren. Auch für Veranstalter gelten weiterhin besondere Auflagen. Gaststätten und Kleingärten in Waldnähe dürfen keine Feuer- bzw. Pyrotechnik entzünden. So ist auch das Abbrennen von zum Beispiel Schnittgut verboten. Forstbehörde und Waldeigentümer dürfen den Wald sperren. Die hessische Landesregierung verlängert den Staatsvertrag mit den jüdischen Gemeinden um weitere 5 Jahre. Das hat die Staatskanzlei in Wiesbaden mitgeteilt. Der hessische Ministerpräsident Boris Rhein und der Vorsitzende des Landesverbandes jüdischer Gemeinden Daniel Neumann haben die Vereinbarung in dieser Woche in Wiesbaden unterzeichnet. Damit soll jüdisches Leben in Hessen weiter finanziell gefördert und besser unterstützt werden. Die Landesleistungen werden schrittweise erhöht von derzeit 4 Millionen Euro auf insgesamt rund 12 Millionen Euro im Jahr 2021. Außerdem wurde der Vertrag über die Sicherheitsleistungen für jüdische Gemeinden und Einrichtungen erneuert. Hintergrund ist auch die zunehmende Zahl antisemitischer Straftaten. In Wiesbaden startet heute die 49. Rheingauer Weinwoche. Bis nächste Woche Sonntag verwandelt sich die Innenstadt rund um die Marktkirche, Schlossplatz und Dernsches Gelände in die längste Weintheke der Welt. An rund 100 Weinständen können Besucherinnen und Besucher rund 1000 verschiedene Weine und Sekte aus dem Rheingau probieren. Ebenfalls gibt es wieder einen Wasserstand von SW Versorgung. Dazu gibt es auch kulinarische Angebote. Für Unterhaltung sorgen auf 3 Bühnen rund 50 Bands. Die Rheingauer Weinwoche gilt als weltweit größte Riesling-Verkostung. Der Wiesbadener Polizei ist jetzt ein Ermittlungserfolg gelungen. Das haben die Polizei und die Staatsanwaltschaft mitgeteilt. Demnach konnte die Kripo nach einem besonders schweren Fall von Diebstahl aus einer Tankstelle einen 44-jährigen Tatverdächtigen ermitteln und auch einen Großteil des geklauten Geldes sicherstellen. Den Mann hat Anfang des Monats aus einem Büro einer Tankstelle in der Dotzheimer Straße die Tageseinnahmen von über 23.000 Euro geklaut. Der Tatverdächtige konnte vergangene Woche an seiner Wohnanschrift festgenommen werden. Er wurde einem Ermittlungsrichter vorgeführt. Dieser hat Untersuchungshaft eingeordnet.
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2: Morgen, es ist kurz nach 6:30 und das Wetter ist wunderbar. Jetzt schon den ganzen Tag und heute und morgen und überhaupt, es ist einfach schön. Also heute durchgehend sonnig. Die aktuellen Temperaturen an der Burg Frauenstein am Dernschen Gelände und hier bei unserem Studio in der Britta Arena 18 Grad. Und es geht heute noch hoch auf schwitzige 33 Grad. Also auf jeden Fall immer wieder mal Schatten suchen, genug trinken, weil morgen wird es dann noch ein bisschen wärmer. Auch morgen ist es den ganzen Tag sonnig und bis 35 Grad.
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2: Ja, es fängt so langsam an, ein bisschen ist was los. 2 Meldungen habe ich für euch, A3, Frankfurt Richtung Köln, zwischen Wiesbadener Kreuz und Niedernhausen. Gefahr durch ein defektes Fahrzeug und auf der 643 Mainz Richtung Wiesbaden, zwischen Schiersteiner Kreuz und Anschluss Schiersteiner Straße, dichter Verkehr. Wir wünschen euch gute und sichere Fahrt.
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2: Ja, da steht jetzt ein Blitzer in der Oranienstraße wahrscheinlich für ein paar Wochen. Kurz vor der Adelheidstraße, da sind 30 erlaubt. Und wenn du irgendwo einen mobilen Blitzer gesehen hast oder eine Verkehrsstörung melden möchtest, sehr, sehr gerne mach das. Entweder per WhatsApp oder direkt anrufen. Nümmerchen ist die gleiche. Wiesbaden 952 69 869.
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0: Guten Morgen, es ist 20 vor 7, ihr hört Antenne Wiesbaden. Mallorca oder wie die Hessen sagen, Mallorca ist für die allermeisten kein Thema mehr. Die Haupturlaubszeit ist ja zumindest hier bei uns in Hessen rum. Aber einer, der will unbedingt an die Playa. Aytug Gün, Erzieher hier aus Wiesbaden, will der nächste Malle Megastar werden und steht aktuell im Halbfinale der gleichnamigen Internet-Casting-Show. Mallorca-Sängerin Mia Julia hat Aytug genau angerufen und ihm gesagt, dass er unter den letzten 12 Acts ist.
1: Das war am Anfang echt total crazy, weil sie ist wirklich die Queen of Mallorca, Queen of Ballermann. Und sie hat sich für mich entschieden als einer der Halbfinalisten. Ich habe mich so krass gefreut und ich strahle immer noch, wenn ich darüber nachdenke, wo es verkündet wurde. Also es ist ein absolut cooles Gefühl gewesen.
0: Das glaube ich. Um ins Finale zu kommen, sollte Aytug in der Goldgasse hier in Wiesbaden einen Song performen. Er hat aber letztlich was anderes gemacht, um ins Finale zu kommen.
1: Leider ging das nicht, weil es nicht erlaubt war. Und das Problem war, dass ich auch 2 Tage nach der Verkündung der Halbfinalisten in Urlaub geflogen bin und nicht mehr die Zeitkapazität hatte. Also habe ich mir sehr schnell was einfallen lassen und bin dann kurzfristig in ein Vereinsheim von den Fußballerjungs der SVH in Hallgarten hoch und habe mal deren, Meeting gecrashed und habe gesungen. Und die Jungs haben super cool mitgemacht. Es war super lustig. Mittendrin kam der Pizzabote, der dann auch irgendwie mitgetanzt hat. Man sieht, dass es komplett real ist. Ich singe live. Die Leute haben Bock, die Leute machen mit. Und ich glaube, das ist auch genau das, was man auch auf Mallorca beweisen muss.
0: Ey, dann hatte die Hallgarde auch was davon. Und jetzt heißt es Daumen drücken, dass es Aytug ins Finale schafft und vielleicht der nächste Malle Megastar wird.
1: Also wenn ich es ins Finale schaffe, ich glaube, dann raste ich völlig aus. Das wäre für mich absolut was ganz Krasses. Ich war damals bei Popstars 2009 einer der Finalisten. Ich war bei Deutschland sucht den Superstar 2016 einer der Top 10 Finalisten. Und jetzt 2026 bei Malle Megastar ins Finale zu kommen, als der Hauptfavorit von Mia Julia, das wäre für mich absolut ein Traum. Und ein paar Freunde haben schon gesagt, die würden direkt mitkommen und mich halt im Megapark unterstützen im Finale. Weil das Finale wird auf Mallorca gedreht, im Megapark vor Live-Publikum und mit den Juroren und vor den Juroren. Und ich bin halt echt gespannt, wann die Entscheidung fällt und ob ich einer der Finalisten bin oder nicht.
0: Das klingt doch schon mal richtig gut. Von uns aus kann es für Aytug auf jeden Fall direkt auf die großen Bühnen auf dem Ballermann gehen. Wir drücken unserem Wiesbadener Erzieher kräftig die Daumen und hoffen, dass er es schafft ins Finale und dann zum nächsten Malle Megastar.

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1: Ich bin Uli Reitinger. Millionen Menschen haben in Spanien die erste totale Sonnenfinsternis seit mehr als einem Jahrhundert verfolgt. Sie feierten lautstark auf Dorfplätzen, Berggipfeln und an Stränden. In Deutschland wurde die Sonne zu rund 85-90% durch den Mond verdeckt.
2: Ob auf Island, Mallorca oder auch in ganz Deutschland, das Schauspiel am Himmel hat Menschen zusammengebracht, ob in einer Warteschlange für eine Schutzbrille oder an Aussichtspunkten mit besonders gutem Blick auf den Horizont. In den Teilen von Spanien, wo die Sonne komplett verdeckt wurde, waren Hotels seit Monaten ausgebucht. Die nächste Sonnenfinsternis, wieder partiell in Deutschland und komplett unter anderem in Spanien, gibt es übrigens schon im nächsten Sommer, Anfang August. Jan-Henner Reitze, Nachrichtenredaktion.
1: Kein Wein, Bier oder Sekt mehr für 14-Jährige. Das sogenannte begleitete Trinken unter Aufsicht von Erwachsenen soll in Deutschland verboten werden. Das hat das Bundeskabinett beschlossen. Ziel ist, Jugendliche besser zu schützen. Als nächstes berät der Bundestag darüber.
3: Grundsätzlich gilt schon eine Altersgrenze von 16 Jahren für den Konsum und Verkauf von Bier, Wein, Sekt oder daraus hergestellten Mischgetränken. Ausnahme ist bisher, wenn Jugendliche von einer sorgeberechtigten Person begleitet werden. Aber diese Ausnahme steht im Widerspruch zu den Zielen der Bundesregierung, Jugendliche besser vor den gesundheitlichen Folgen des Alkoholkonsums zu schützen. Wegen der Suchtgefahren hatten sich die Gesundheitsminister schon vergangenes Jahr für ein Verbot ausgesprochen. Der Bundesrat startete eine entsprechende Initiative. Aus Berlin, Tine Klimach.
1: Thüringens AfD-Fraktionschef Björn Höcke will Sarah Wagenknecht zur neuen Regierungschefin von Thüringen machen. Werden Sie Ministerpräsidentin, sagt Höcke in einem Video, das er auf X postete. AfD und Wagenknechts Partei BSW hätten eine Mehrheit in Erfurt. Höcke reagiert damit auf Andeutungen Wagenknechts im Wahlkampf in Sachsen-Anhalt. Dort hatte sie signalisiert, ihre Partei könnte einem AfD-Ministerpräsidenten in Magdeburg zur Macht verhelfen, durch Enthaltung im entscheidenden Wahlgang. Sie war das Sprachrohr von US-Präsident Trump. Mit nicht einmal 30 Jahren rückte Caroline Leavitt als jüngste Präsidentensprecherin überhaupt auf eine der wichtigsten Positionen im Weißen Haus und prägte den Ton von Trumps Politik. Überraschend hört Leavitt zum Monatsende auf. Sie werde dann mehr Zeit haben, um sich um ihre kleinen Kinder und um ihre Familie zu kümmern, schrieb Trump auf der Plattform Truth Social. Wer auf sie folgt, ist noch nicht klar.
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4: Schönen guten Morgen, es ist kurz nach 7. Ich habe hier in der Morningshow übrigens 3 Jobs. Das ist der Morning Man, das ist der Wetterman und es ist der Verkehrsman. Und jetzt spricht der Wetterman. Und zwar haben wir heute den ganzen Tag Sonne, keine einzige Wolke. Ich habe es eben nochmal überprüft. Ich kann gucken, wo ich hin will. Es ist keine da, es wird keine kommen. Die aktuelle Temperatur an der Burg Frauenstein am Dernschen Gelände und hier bei uns am Studio in der Brit Arena 19 Grad. Und es geht heute noch hoch bis auf 33 Grad. Heute Morgen, übermorgen heißt es schwitzen, viel Sonnencreme, viel Sonnenbrille und alles, was dazugehört, um ein bisschen entspannt zu sein bei der Hitze. Morgen ist es auch wieder den ganzen Tag sonnig und bis zu 35 Grad.
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4: Na, den Tag kann man ganz entspannt erstmal angehen. Ich habe 3 Meldungen für euch, A3 Frankfurt Richtung Köln zwischen Wiesbadener Kreuz und Niedernhausen. Gefahr durch ein defektes Fahrzeug auf der 643. Mainz Richtung Wiesbaden zwischen Dreieck Mainz und Schiersteiner Kreuz. Da stockt es streckenweise. Und auf der 671 Mainz Richtung Wiesbaden zwischen Mainz-Spitzdreieck und Hochheim Süd. Da ist ein bisschen Stau. Auf den restlichen Straßen ist es noch ziemlich entspannt. Wir wünschen euch gute und sichere Fahrt.
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4: Ein Blitzer steht auf jeden Fall in der Oranienstraße, kurz vor der Adelheidstraße. Da sind 30 erlaubt. Und wenn du irgendwo einen mobilen Blitzer gesehen hast oder eine Verkehrsstörung melden möchtest, sehr gerne mach das. Entweder eine WhatsApp schicken oder direkt anrufen. Nummer ist die gleiche. Wiesbaden 952 69 869.
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0: das bietet sich förmlich an, dorthin zu kommen, ins kühle Nass zu springen. Wir sind auch vor Ort und es gibt einige Aktionen, sprechen wir gleich drüber. Jetzt erstmal Katschi und Ovenbach. Schönen guten Morgen, mein Name ist Chris Scheler.
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0: schönen guten Morgen. Es ist gleich 7:15. Das ist eigentlich ein Pflichttermin. Jetzt am Samstag, also übermorgen, da feiert unser Freibad Kleinfeldchen großen Jubiläumsgeburtstag. Achtung, 75 Jahre Kleinfeldchen. Und wir feiern zusammen mit euch im Kleinfeldchen. Mit dabei ist natürlich auch Badeleiterin Selina Wecker. Sie hat uns gesagt, das Kleinfeldchen ist für viele hier in Wiesbaden das Lieblingsfreibad.
1: Der Kiezsee-Rucksack ist ein
2: ganz besonders schön gelegen, sehr zentral in Wiesbaden und wir haben sehr, sehr viel geboten. Wir haben ein Nichtschwimmerbecken mit Strömungskanal, wir haben 2 große Rutschen, wir haben 10-Meter-Turm, das ist auch was ganz Besonderes, das gibt es nicht überall. Ein schönes Schwimmerbecken, 50 Meter sind es und natürlich einen ganz, ganz schönen kleinen Kinderbereich mit großem Spielplatz. Also ist für jeden groß und klein was geboten.
0: Auch unser Oberbürgermeister feiert das Kleinfeldchen. Er ist in seiner Freizeit oft da ein begeisterter Badegast im Wiesbadener Westen. Uns hat Gerd-Uwe Mende gesagt, ja, das stimmt.
3: Was ich am meisten am Kleinfeldchen schätze, ist, dass ich in 5 Minuten da bin. Aber das ist natürlich kein hinreichender Grund. Aber deswegen ist das mein Schwimmbad, weil es auf dem Heimweg liegt. Ich finde, das Kleinfeldchen hat mit seinen Angeboten im Hallenbad ein sehr gutes, sehr ordentliches Hallenbad. Und das Freibad ist gerade, nachdem wir dort das Edelstahlbecken gemacht haben, in einem Top-Zustand. Das ist wirklich ausgesprochen angenehm. Dieses Becken ist sehr, sehr schön. Dazu der große Spielbereich, die Grünflächen. Also das Kleinfeldchen bietet viele, viele Möglichkeiten für Familien, für sportliche Schwimmerinnen und Schwimmer und auch für Unsportliche wie mich.
0: Da hat er recht, mich übrigens auch. Jetzt am Samstag sind auch wieder alle willkommen. Da gibt es eine große Jubiläumsparty im Kleinfeldchen. Es gibt jede Menge Action, Mitmachangebote, Kinderschminken, Hüftburg und auch ein bisschen Nostalgie.
2: Wir haben natürlich sehr, sehr viele Stammgäste, die das ganze Jahr über kommen. Und da kriegt man natürlich auch die ein oder andere Geschichte erzählt. Wir haben ja dieses Jahr auch das 75-Jährige. Und da erzählen die auch einen kleinen Schwank von früher und das ist ganz schön zu hören. Und ja, wir haben natürlich auch ein paar Bilder von früher, die werden wir auch dann an dem Jubiläum hier mal ausstellen, dass die Leute den Vergleich haben von heute und früher.
0: Wir freuen uns drauf, wir von Antenne Wiesbaden sind auch mit am Start und machen ein bisschen Quatsch mit euch. Und das Beste, Matt Jaqua hat bestes Freibadwetter bestellt und jetzt auch noch gesagt, am Samstag ab 13 Uhr gibt's freien Eintritt für alle. Na, das ist doch mal eine Ansage. Ihr wisst Bescheid, wir sehen uns am Samstag im Kleinfeldchen.

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5: Im Studio Katrin Brause-Zimmermann. Der hessische Innenminister Roman Poseck hat jetzt den Verfassungsschutzbericht für 2025 in Wiesbaden vorgestellt. Demnach bleibt Rechtsextremismus die größte Gefahr für die Demokratie. Rund 75% aller extremistischen Straftaten in Hessen sind auf das Konto der rechtsextremen Szene gegangen. Gleichzeitig sind linksextremistische Gewalttaten deutlich von 15 auf 44 Fälle gestiegen. Auch islamistische Straf- und Gewalttaten haben um fast 76% auf rund 100 Fälle zugenommen. Insgesamt ist die Zahl extremistischer Straftaten aber leicht gesunken. Poseck warnt zugleich vor zunehmender Spionage, Sabotage und Desinformation. Besonders junge Menschen würden sich zudem immer schneller über das Internet radikalisieren. In Wiesbaden startet heute die 49. Rheingauer Weinwoche. Bis nächste Woche Sonntag verwandelt sich die Innenstadt rund um die Marktkirche, Schlossplatz und Dernsches Gelände in die längste Weintheke der Welt. An rund 100 Weinständen können Besucherinnen und Besucher rund 1000 verschiedene Weine und Sekte aus dem Rheingau probieren. Ebenfalls gibt es wieder einen Wasserstand von SW Versorgung. Dazu gibt es auch kulinarische Angebote. Für Unterhaltung sorgen auf drei Bühnen rund 50 Bands. Die Rheingauer Weinwoche gilt als weltweit größte Riesling-Verkostung. In Wiesbaden gilt weiterhin die höchste Waldbrandstufe. Das hat die hessische Landeshauptstadt mitgeteilt. Grund sind die anhaltende Trockenheit und fehlende Niederschläge. Auf allen öffentlichen Grillplätzen in der Stadt gibt es weiterhin ein absolutes Grillverbot. Auch Ordnungskräfte werden die Plätze verstärkt kontrollieren. Auch für Veranstalter gelten weiterhin besondere Auflagen. Gaststätten und Kleingärten in Waldnähe dürfen keine Feuer- bzw. Pyrotechnik entzünden. So ist auch das Abbrennen von zum Beispiel Schnittgut verboten. Forstbehörde und Waldeigentümer dürfen den Wald sperren. Auf einem Spielplatz am Blücherplatz in Wiesbaden ist Dienstagnachmittag ein Baum in Brand gesetzt worden. Nach Infos der Polizei haben mehrere Zeugen gegen 17.30 Uhr ein Feuer an dem Baum bemerkt. Dazu haben sie unmittelbar danach einen Jugendlichen gesehen, der sich von dem Spielplatz in Richtung Erster Ring entfernt hat. Er soll ca. 16 Jahre alt sein und hat kurze schwarze Haare. Dazu war er mit einem grünen T-Shirt, brauner Hose und weißen Schuhen bekleidet. Die Polizei hat die Ermittlungen aufgenommen und bittet Zeuginnen und Zeugen um Hinweise.
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6: Ja, schon schön ist es. Ich komme gar nicht aus dem Schwärmen raus, aber ihr wahrscheinlich auch nicht. Wir wissen alle, es könnte mal ein bisschen nass von oben gebrauchen. Aber nein, so ist es halt noch nicht. Heute erstmal wieder durchgehend sonnig. Die Temperaturen aktuell liegen bei 20 Grad an der Burg Frauenstein am Dernschen Gelände. Und auch hier bei uns am Studio in der Britta Arena geht heute noch hoch bis auf 33 Grad. Oh, wieder schön heiß. Und morgen wird es noch heißer, nämlich bis zu 35 Grad. Und das auch den ganzen Tag mit Sonne.
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6: Ja, es ist ein bisschen schon was los auf der A3 Köln Richtung Frankfurt zwischen Wiesbadener Kreuz und Kelsterbach streckenweise stockend. Auf der A66 Wiesbaden Richtung Frankfurt zwischen Wiesbaden-Frauenstein und Wiesbaden-Biebrich 2 Kilometer stockend. Dadurch auch 6 Kilometer stockend. Auf der 643 zwischen Dreieck Mainz und Schiersteiner Kreuz. Und auf der 671 Mainz Richtung Wiesbaden zwischen Mainz-Spitz-Dreieck und Hochheim Süd 2 Kilometer Stau. Habt eine gute und sichere Fahrt.
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6: Es steht ein Blitzer in der Oranienstraße, kurz vor der Adelheidstraße. Da sind 30 erlaubt. Und wenn du irgendwo einen mobilen Blitzer gesehen hast oder eine Verkehrsstörung melden möchtest, sehr gerne anrufen oder eine WhatsApp schicken. Nummer ist die gleiche. Wiesbaden 952 69 8 69.
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6: Guten Morgen.

0: Guten Morgen, es ist 20 vor 8, ihr hört Antenne Wiesbaden. 1, 2, 3 und los geht's auf Entdeckungstour. Mit dem Kiezi-Rucksack können Kids ihre eigene Nachbarschaft spielerisch erkunden und dabei sogar noch mitgestalten und verbessern. Der Rucksack ist ein Angebot der Wiesbadener Schulsozialarbeit und soll Kindern zeigen, eure Ideen zählen und ihr könnt selbst etwas in eurer Nachbarschaft bewegen. Jutta Kött-Mertens von der Schulsozialarbeit findet die Idee dahinter richtig gut.
1: Der Kiezi-Rucksack ist ein Beteiligungsangebot des Amtes für Soziale Arbeit, den wir entwickelt haben und der Kinder dazu einlädt, ihre Umgebung eigenständig zu erkunden, ihre Wahrnehmung festzuhalten und eigene Ideen für die Zukunft ihres Stadtteils zu entwickeln. Und das ist genau ein bisschen der Hintergrund des Kiezi-Rucksacks, dass Kinder am Ende mit den gesammelten Erfahrungen aus dem Rucksack sagen können, ich habe entdeckt, ich habe wahrgenommen, ich habe bewertet, ich habe eine Idee entwickelt und ich kann mitgestalten.
0: Das ist eine richtig schöne Idee. Und vor allem beim Entdecken bietet der Rucksack viele Möglichkeiten, kreativ zu werden.
1: Der Kiezi-Rucksack hält natürlich ganz viele Tools bereit, wie zum Beispiel eine Instant-Fotokamera, eine Müllgreifzange, alte Kinderspiele wie Kreide, Seilchen, Gummitwist. Aber Herzstück des Kinderrucksacks, des Kiezi-Rucksacks, ist das sogenannte Kiezi-Workbook. Und das Kiezi-Workbook ist ein interaktives Mitmachtheft.
0: Kiezi, einfach schön. Und ob ihr es glaubt oder nicht, wir Erwachsene können tatsächlich einiges von entdeckenden Kindern lernen.
1: Kinder liefern uns ganz wichtige Impulse zur Verbesserung des Stadtteils. Zum Beispiel in Bezug auf den sicheren Schulweg können Kinder mit ihrer Perspektive einfach viel, viel besser sehen und lokalisieren, wo gefährliche Orte in ihrem Stadtteil sind. Kinder haben uns auch schon aus dem zurückgemeldet, ich traue mich abends nicht alleine nach Hause zu fahren, weil es sind so viele Laternen bei mir vor Ort kaputt. Und da habe ich einfach Angst an gewissen Stellen, weil es so dunkel ist. Und das zeigt uns als Erwachsener, dass wir uns ein Stück weit für die Kinderperspektiven sensibilisieren müssen.
0: Sagt Jutta Kött-Mertens von der Schulsozialarbeit. Na, das klingt doch irgendwie nach Spaß und Abenteuer. Falls euer Interesse jetzt geweckt ist, meldet euch gerne per E-Mail bei der Schulsozialarbeit. Dort erhaltet ihr die auf Anfrage den Kiezi-Rucksack. Ganz viel Spaß beim Entdecken.

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1: Ich bin Uli Reitinger. Millionen Menschen weltweit haben gestern die Sonnenfinsternis verfolgt. In Deutschland wurde die Sonne zu rund 85-90% durch den Mond verdeckt. In Spanien verschwand die Sonne vollständig hinter dem Mond, zum ersten Mal seit mehr als 100 Jahren.
2: Mit A's, O's, Applaus und der ein oder anderen Träne haben Hunderttausende in Spanien das Spektakel gefeiert. Von fast allen Beobachtungsposten aus war die Sonne für ein paar Sekunden als schwarze, von einem Feuerring umgebene Scheibe zu sehen. Rund um die Ballungszentren in Barcelona und Madrid hat die erste totale Sonnenfinsternis seit mehr als 120 Jahren für lange Schlangen gesorgt. Doch das gefürchtete Verkehrschaos blieb aus. Aus Barcelona, Julia Macher.
1: Wie soll Deutschland besser auf Hitzewellen vorbereitet werden? Umweltminister Schneider möchte Zuständigkeiten klarer regeln und dafür das Grundgesetz ändern. Der Schutz vor Hitze solle damit eine gemeinsame Aufgabe von Bund, Ländern und Kommunen werden, sagte Schneider.
3: Ich möchte, dass wir im Grundgesetz eine Möglichkeit schaffen, dass der Bund eine Kompetenz für Handlung, Taten, aber auch Ausgaben hat. Das haben wir bisher nicht. Wir sind in vielerlei Punkten die Hände gebunden. Ich kann Klimaanpassungsmaßnahmen wie Finanzierung von Klimaanlagen, Verschattung etc. nur unter sehr schweren Bedingungen möglich machen.
1: Der Vorstoß von SPD-Minister Schneider stößt bei der Union auf Skepsis. Eine solche neue breite Kompetenz des Bundes würde Verfassungsjuristen auf Jahre mit Abgrenzungsfragen beschäftigen, aber keinen Vorteil fürs Klima bringen. Das sagte der Vizefraktionschef der Union, Günther Krings, dem Redaktionsnetzwerk Deutschland. Nach dem schweren Erdbeben in Kolumbien ist die Zahl der Todesopfer auf 265 gestiegen. Die offizielle Zahl Vermisster liegt demnach bei knapp 500. Nach inoffiziellen Quellen werden noch mehr als 4000 Menschen von ihren Angehörigen gesucht. Rettungskräfte arbeiten mit Hochdruck in den Trümmern, um Menschen noch lebend zu retten. Die Unterstützung für konkrete Klimaschutzmaßnahmen ist rückläufig. Das hat eine Untersuchung der Bertelsmann Stiftung und des Geoforschungszentrums GFZ ergeben. Demnach sank die Zustimmung zur Energiewende in den vergangenen 5 Jahren von 69-60%. Den Umstieg privater Haushalte auf klimafreundliche Technologien halten sogar 79% ohne staatliche Unterstützung für nicht machbar.
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4: Grandioso, herrlich, wunderbar, so kann man es irgendwie nennen. Also wir haben ja mittlerweile schon 22 Grad und das in der Burg Frauenstein, nicht an der Burg Frauenstein, am Dernschen Gelände und hier bei unserem Studio in der Britta Arena 22 Grad. Und das bleibt auch so, beziehungsweise es geht noch richtig über die 30 heute, denn wir haben den ganzen Tag Sonne, was ja auch schön ist. Also 33 Grad erwarten wir heute am Nachmittag und morgen ist auch den ganzen Tag Sonne und bis 35 Grad. Schwitzing Time.
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4: A66 Wiesbaden Richtung Frankfurt zwischen Wiesbaden-Frauenstein und Wiesbaden-Biebrich. Da stockt es ein bisschen, 4 Kilometer. Dadurch auch 6 Kilometer Stau auf der A643 zwischen Dreieck Mainz und Schiersteiner Kreuz. Im weiteren Verlauf A66 Wiesbaden Richtung Frankfurt zwischen Wiesbaden-Mainzer Straße und Wiesbaden-Erbenheim auch ein bisschen dichter Verkehr. Und in der Gegenrichtung Frankfurt Richtung Wiesbaden auf der 66 im Bereich Wallau. Achtung, da steht ein defektes Fahrzeug. 671 Mainz Richtung Wiesbaden zwischen Mainz-Spitzdreieck und Hochheim-Süd auch Stau. Und auf der B54 A-Straße Bad Schwalbach Richtung Wiesbaden zwischen der Einmündung zur Fischzucht und Dürrerplatz. Da ist auch dichter Verkehr, da braucht ihr ein paar Minütchen länger. Und in der Wiesbadener City Rush Hour. Wir wünschen euch gute und sichere Fahrt.
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4: Es ist kurz nach 8 und es ist wunderbares Wetter, habe ich ja eben schon gesagt. Es ist richtig schön. Und wenn ihr trotz alledem Lust habt, ins Kino zu gehen, was ich durchaus mal verstehen kann, auch bei dem besten Wetter, da ist es vielleicht auch schön klimatisiert, dann bleibt dran. Gleich kommt der Film der Woche. Jetzt kommt erstmal Marry You von Bruno Mars. Schönen guten Morgen, hier ist die Morning Show.

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1: Und das starten wir doch heute mal so, ihr Lieben.
2: Hat noch jemand heute Nacht dieses komische Licht gesehen?
3: Welches komische Licht?
2: Der Wind hat wie verrückt geweht. Starbuck ist ausgerastet und hat gebellt.
4: Vielleicht ein Scheinwerfer von einem Hubschrauber.
3: Oder ein UFO. Aliens.
4: Hör auf, Dad.
1: Naja, Aliens ist nicht ganz richtig. Ein unerklärliches kosmisches Ereignis reißt die sogenannte Oak Street aus ihrem Vorstadt-Idyll heraus und befördert die gesamte Nachbarschaft an einen unbekannten Ort.
5: Wasser geht nicht.
3: Ja, wie es aussieht, ist das ganze Viertel ohne Strom.
2: Was war das?
6: Ich glaube, dass unsere Nachbarschaft, unser Haus, unsere ganze Straße bewegt wurde.
3: Wie ist sowas überhaupt möglich?
1: Das fragt man sich. Die Mitglieder der Familie Platt, die müssen nämlich in dieser für sie völlig fremden Umgebung schnell feststellen, dass sie nur überleben können, wenn sie eng zusammenstehen.
7: Du musst da raus! Lauf!
6: Sammelt Vorräte. Schnappt euch alles, was sich als Waffe eignet.
2: Was sollen wir jetzt machen?
3: Wir überleben das.
1: Schaut euch The End of Oak Street auf jeden Fall auf der großen Leinwand an. Lasst euch überraschen. In diesem Sinne, ab ins Kino mit euch.
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8: Ja, was haben die denn da eben rumgebrüllt? Wahnsinn. The End of Oak Street. Schaut's euch an. Kann man heute nochmal machen. Ab morgen ist ja dann Weinwoche angesagt. Also heute nochmal schön ins Kino gehen. Und wenn ihr Karten haben wollt, wir haben 2 Karten für euch. Und wenn ihr die möchtet, in den Lostopf wollt, dann einfach schreiben auf Instagram oder WhatsApp. Ich möchte ins Kino und mit wem? Und dann bist du schon im Lostopf. Viel Glück also und viel Spaß dann bei The End of Oak Street.

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1: Im Studio Katrin Brause-Zimmermann. In Wiesbaden gilt weiterhin die höchste Waldbrandstufe. Das hat die hessische Landeshauptstadt mitgeteilt. Grund sind die anhaltende Trockenheit und fehlende Niederschläge. Auf allen öffentlichen Grillplätzen in der Stadt gibt es weiterhin ein absolutes Grillverbot. Auch Ordnungskräfte werden die Plätze verstärkt kontrollieren. Auch für Veranstalter gelten weiterhin besondere Auflagen. Gaststätten und Kleingärten in Waldnähe dürfen keine Feuer bzw. Pyrotechnik entzünden. So ist auch das Abbrennen von zum Beispiel Schnittgut verboten. Forstbehörde und Waldeigentümer dürfen den Wald sperren. Die hessische Landesregierung verlängert den Staatsvertrag mit den jüdischen Gemeinden um weitere 5 Jahre. Das hat die Staatskanzlei in Wiesbaden mitgeteilt. Der hessische Ministerpräsident Boris Rhein und der Vorsitzende des Landesverbandes jüdischer Gemeinden Daniel Neumann haben die Vereinbarung in dieser Woche in Wiesbaden unterzeichnet. Damit soll jüdisches Leben in Hessen weiter finanziell gefördert und besser unterstützt werden. Die Landesleistungen werden schrittweise erhöht, von derzeit 4 Millionen Euro auf insgesamt rund 12 Millionen Euro im Jahr 2031. Außerdem wurde der Vertrag über die Sicherheitsleistungen für jüdische Gemeinden und Einrichtungen erneuert. Hintergrund ist auch die zunehmende Zahl antisemitischer Straftaten. Die Schiersteiner Straße ist aktuell zwischen Willy-Brandt-Allee und Konrad-Adenauer-Ring teilweise gesperrt. Grund ist nach Infos der Stadt Wiesbaden eine Gasstörung. Betroffen sind die beiden Linksabbiegerstreifen in Richtung Innenstadt. Trotzdem ist es weiter möglich, von der Schiersteiner Straße nach links auf den Konrad-Adenauer-Ring abzubiegen. Von der Sperrung ist auch der Radverkehr betroffen. Die Einschränkungen sollen bis nächste Woche Freitag dauern. Der Wiesbadener Polizei ist jetzt ein Ermittlungserfolg gelungen. Das haben die Polizei und die Staatsanwaltschaft mitgeteilt. Demnach konnte die Kripo nach einem besonders schweren Fall von Diebstahl aus einer Tankstelle einen 44-jährigen Tatverdächtigen ermitteln und auch einen Großteil des geklauten Geldes sicherstellen. Den Mann hat Anfang des Monats aus einem Büro einer Tankstelle in der Dotzheimer Straße die Tageseinnahmen von über 23.000 Euro geklaut. Der Tatverdächtige konnte vergangene Woche an seiner Wohnanschrift festgenommen werden. Er wurde einem Ermittlungsrichter vorgeführt. Dieser hat Untersuchungshaft eingeordnet.
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2: Brett, Wetterhammer da draußen, schon seit Tagen, heute wieder und die nächsten Tage auch. Das heißt, es ist den ganzen Tag sonnig und die Temperaturen aktuell an der Burg Frauenstein, am Dernschen Gelände und bei uns am Studio in der Britta Arena 21 Grad und es geht heute noch über 30 hoch, nämlich um die 33, 34 Grad am Nachmittag. Und morgen, am Freitag, ist es auch wieder den ganzen Tag sonnig, bis 35 Grad. Uiuiui, es wird wieder heiß.
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2: So, Achtung, im Bermuda-Dreieck. A66, A643 ist ein bisschen was los. Also 66, Wiesbaden Richtung Frankfurt zwischen Wiesbaden-Frauenstein und Wiesbaden-Erbenheim. Da ist 6 Kilometer Stau und stockender Verkehr. Außerdem zwischen Schiersteiner Kreuz und Wiesbaden-Biebrich ein Unfall. Zusätzlich noch auf dem linken Fahrstreifen. Dadurch wiederum auch 6 Kilometer Stau aktuell auf der 643 zwischen Dreieck Mainz und Schiersteiner Kreuz. Auf der A671 Mainz Richtung Wiesbaden zwischen Mainz-Spitz-Dreieck und Hochheim Süd auch Stau. Und Achtung, ein Aufruf der Feuerwehr und Polizei. Anwohner in Kelkheim, Hofheim, Liederbach und Griftel wären nach einem Hausbrand in Kelkheim gebeten, Fenster und Türen geschlossen zu halten. Wir wünschen euch gute Fahrt und bitte die Fenster und Türen zu machen.
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2: Da haben wir den Blitzer in der Oranienstraße, kurz vor der Adelheidstraße, da sind 30 erlaubt. Und wenn du irgendwo einen mobilen Blitzer gesehen hast oder eine Verkehrsstörung melden möchtest, das kannst du sehr, sehr gerne tun. Unter ein und derselben Nummer, die lautet nämlich 069, wollte ich schon sagen, was ein Quatsch. Wir sind noch hier in Wiesbaden. 0611 952 69 8 69.
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0: Wir machen uns startklar. Ab morgen wird bei uns die Weinwoche gefeiert.
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0: Wir haben Wiesbaden jeden Tag in Zahlen für euch. Unsere Zahl des Tages ist heute die 49. Denn morgen geht's los, die Rheingauer Weinwoche startet und zwar schon zum 49. Mal. Bis 23. August verwandelt sich unsere Innenstadt dafür wieder in ein großes Weinparadies. Rund um Marktkirche, Schlossplatz und Bernsches Gelände warten über 100 Stände und mehr als 1000 Wein und Sekte darauf, entdeckt und natürlich auch schön probiert zu werden. Dazu Wiesbadens Bürgermeisterin Christiane Hinninger.
2: In wenigen Tagen entsteht wieder zwischen Rathaus, Marktkirche und Schloss eine Atmosphäre, die Wiesbaden auf ganz eigene Weise prägt. Gesellig, genussvoll und weltoffen. Die Rheingauer Weidenwoche ist Höhepunkt unserer Feste. Das ist eine besondere Verbindung aus regionalem Weingenuss, aus lebendiger Stadtkultur und herzlicher Begegnung.
0: Das Schöne an unserer Weinwoche ist aber nicht nur die riesige Auswahl an Wein und Sekt, sondern vor allem die besondere Atmosphäre mitten in der Innenstadt. Da kann man wieder mal schön mit ganz vielen Menschen, die man auch gar nicht kennt, erstmal zusammensitzen und einen Plausch halten und ein Gläschen trinken. Also, wir freuen uns heute schon. Morgen geht's los mit großer Eröffnung um 17 Uhr auf der Bühne vom Rathaus. Unsere 49. Rheingauer Weinwoche und nächstes Jahr wird dann ein rundes Jubiläum gefeiert. Die 49, deswegen heute unsere Wiesbaden-Zahl des Tages.
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1: Die deutschen Aktienmärkte dürften heute freundlich in den Handel starten. Der DAX könnte sich seinem Rekordhoch wieder annähern. Rückenwind liefern die US-Inflationsdaten. Die Verbraucherpreise sind im Juli wie erwartet gestiegen. Damit sinkt an den Märkten die Wahrscheinlichkeit einer Zinserhöhung der US-Notenbank im September. Auch in Asien überwiegt die Kauflaune. Der Nikkei legt kräftig zu, Südkoreas Börse sogar mehr als 4%. Die Ölpreise haben etwas nachgegeben, halten sich aber weiter in der Nähe der Marke von $80. Im Fokus stehen heute weitere Konjunkturdaten und die geopolitischen Risiken im Nahen Osten.
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1: Ich bin Uli Reitinger. Die totale Sonnenfinsternis hat in Spanien Millionen Menschen begeistert. Für kurze Zeit verschwand die Sonne vollständig hinter dem Mond. Ein Großevent, auf das sich auch die Behörden auf Mallorca schon lange vorbereitet hatten. Mehr als 2100 Einsatzkräfte waren auf den Balearen im Einsatz.
2: Drohnen haben aus der Luft die Menschenmengen an besonders stark frequentierten Orten auch überwacht. Und die meisten Einsätze gab es wegen Verkehrsproblemen. Für viele Menschen auf Mallorca war die Sonnenfinsternis vor allem ein sehr emotionaler Moment. Die Menschen lagen sich in den Armen, haben gejubelt und hatten auch Tränen in den Augen. Also ein Ereignis, das die Insel so schnell wohl nicht mehr vergessen wird. Aus Palma, Pia Eschenbach.
1: Nach dem schweren Erdbeben in Kolumbien stehen die Rettungskräfte bei der Suche nach Überlebenden vor kritischen Stunden. Das entscheidende 72-Stunden-Zeitfenster, um unter Trümmern eingeschlossene Menschen noch lebend bergen zu können, schließt sich heute. Danach sinken die Erfolgschancen deutlich. Bei dem Beben der Stärke 7,4 vom Montag sind mindestens 265 Menschen ums Leben gekommen. Mineralwasserabfüller müssen wegen erhöhter Nachfrage infolge der Hitze mit weniger Flaschen und Kisten als üblich zurechtkommen. Es gebe ungefähr seit Ende Juni einen anhaltenden Logistikengpass, sagte die Sprecherin des Verbands Deutscher Mineralbrunnen in Bonn.
3: Bei starker Hitze sollten Erwachsene 2 bis 3 Liter Wasser trinken. Das haben viele gemacht, aber die Flaschen und Kisten offenbar nicht zurückgebracht, denn die fehlen den Herstellern von Mineralwasser. Aber ein Versorgungsengpass besteht nicht, so der Verband. Bestimmte Marken könnten kurzzeitig nicht erhältlich sein. Bei den Getränkehändlern geht es auch eher um Logistik. Sie hatten schon vor dem Sommer ihre Lagerbestände aufgestockt, heißt es vom Getränkegroßhandel. Immerhin beim Bier wird es keine Probleme geben. Der Brauerbund sagt, Nachschub ist gesichert. Tine Klimach, Nachrichtenredaktion.
1: Thüringens AfD-Fraktionschef Björn Höcke will Sarah Wagenknecht zur neuen Regierungschefin machen. Werden Sie Ministerpräsidentin des Freistaats Thüringen, sagte Höcke in einem Video, das er bei X gepostet hat. AfD und Wagenknechts Partei BSW hätten eine Mehrheit im Erfurter Landtag. Höcke reagiert damit auf Andeutungen Wagenknechts im Wahlkampf in Sachsen-Anhalt. Dort hatte sie signalisiert, ihre Partei könnte einem AfD-Ministerpräsidenten in Magdeburg zur Macht verhelfen.
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4: So, um für euch das Wetter anzusagen, habe ich mal kurz meinen Liegestuhl in der Britta-Arena vom Rasen verlassen. Nein, es stimmt natürlich nicht, Quark. Es ist heute den ganzen Tag sonnig. Die aktuellen Temperaturen an der Burg Frauenstein am Bernschen Gelände und hier bei unserem Studio in der Britta-Arena 24 Grad und es geht am Nachmittag hoch auf 33 Grad. Also heute Morgen und übermorgen mindestens heißt es mal wieder sehr, sehr schwitzen, denn morgen ist es auch den ganzen Tag sonnig und bis 35 Grad.
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4: A66 Wiesbaden Richtung Frankfurt. Zwischen Wiesbaden-Frauenstein und Wiesbaden-Biebrich 3 Kilometer Stau. Da gab es ja einen Unfall. Die Unfallstelle ist mittlerweile geräumt. Dadurch trotz alledem auch noch 6 Kilometer Stau auf der 643 zwischen Dreieck Mainz und Schiersteiner Kreuz. Und auf der 671 Mainz Richtung Wiesbaden zwischen Mainz-Spitzdreieck und Hochheim nach wie vor Stau. Und bitte Anwohner in Kelkheim, Hofheim und Liederbach und Griftel werden nach einem Hausbrand in Kelkheim gebeten, Fenster und Türen geschlossen zu halten. Also bitte macht das. Alle anderen, die draußen auf den Straßen unterwegs sind, wünschen mir gute und sichere Fahrt.
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4: Da steht ein Blitzer in der Oranienstraße, kurz vor der Adelheidstraße. Das ist eine 30er-Zone. Und wenn du irgendwo einen mobilen Blitzer gesehen hast oder eine Verkehrsstörung melden möchtest, sehr, sehr gerne, kannst du machen per WhatsApp oder direkt anrufen hier im Studio. Nummer ist die gleiche, Wiesbaden 952 69 869.
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4: Ein Morgen, ich könnte ausflippen, es ist schon kurz nach neun und ihr seid dabei und das ist sehr, sehr schön. Vielen Dank, dass ihr uns hört, dass ihr die Morningshow hört. Und jetzt gleich gibt es für euch ja mal Veranstaltungstipps, damit ihr wisst, falls ihr noch nicht wisst, was ihr machen sollt, damit ihr dann wisst, was ihr machen könnt oder sollt oder wollt. Na, bleibt einfach dran. Jetzt erstmal Matador von Gal & Jeffries. Schönen guten Morgen, mein Name ist Chris Scheler, es ist gleich fünf nach neun.
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1: Morgen ist es soweit, die Rheingauer Weinwoche startet und verwandelt die Wiesbadener Innenstadt wieder in ein Paradies für Weinliebhaber und Genießer. Rund um das Rathaus, den Schlossplatz und die Marktkirche erwartet dich zahlreiche Winzerinnen und Winzer aus dem Rheingau mit ihren besten Weinen, regionalen Spezialitäten und einer einzigartigen Atmosphäre. Kommt vorbei morgen, stoßt mit einem Glas Wein an und feiert gemeinsam den Start, nämlich morgen den Abend der Rheingauer Weinwoche. Noch keine Pläne für kommenden Sonntag? Dann haben wir was für euch. Die Nassbar lädt nämlich zum großen Familientag ins Taunus Wunderland ein. Für nur 5 Euro pro Person dürft ihr euch im Freizeitpark so richtig austoben. Kinder unter 100 Zentimetern dürfen sogar kostenlos rein. Das Wunderland hat von 10 bis 18 Uhr geöffnet. Andreas Sommerfeld ist Event- und Spendenmanager bei der Nassbar und sagt:
2: Das Taunus Wunderland wird wieder zu einem Ort voller Abenteuer. Die Familien tauchen ein in Drachenschluchten, Dino-Welten und Zuckerwattenträume. Und überall warten Fahrgeschäfte, Spielbereiche und leckere Köstlichkeiten. Das Team vom Taunus Wunderland ist an diesem Tag wieder mit voller Besetzung im Einsatz. Und auch die Nassbar sorgt mit einigen Aktionen wieder für viele kleine Überraschungen.
1: Egal ob Achterbahn, Karussell oder einfach gemeinsam einen tollen Tag verbringen, im Taunus Wunderland hat die ganze Familie ihren Spaß. Alle Infos zum Nassbar Familientag findet ihr auf der Nassbar Webseite unter dem Stichwort Familientag.
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7: 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Es gibt viele Cafés, es machen neue Läden auf, es passiert permanent was. Wiesbaden ist im Wandel und es ist einfach schön, hier im Sommer zu sein. 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
1: Im Studio Katrin Brause-Zimmermann. Der hessische Innenminister Roman Poseck hat jetzt den Verfassungsschutzbericht für 2025 in Wiesbaden vorgestellt. Demnach bleibt Rechtsextremismus die größte Gefahr für die Demokratie. Rund 75% aller extremistischen Straftaten in Hessen sind auf das Konto der rechtsextremen Szene gegangen. Gleichzeitig sind linksextremistische Gewalttaten deutlich von 15 auf 44 Fälle gestiegen. Auch islamistische Straf- und Gewalttaten haben um fast 76% auf rund 100 Fälle zugenommen. Insgesamt ist die Zahl extremistischer Straftaten aber leicht gesunken. Poseck warnt zugleich vor zunehmender Spionage, Sabotage und Desinformation. Besonders junge Menschen würden sich zudem immer schneller über das Internet radikalisieren. In Wiesbaden gilt weiterhin die höchste Waldbrandstufe. Das hat die hessische Landeshauptstadt mitgeteilt. Grund sind die anhaltende Trockenheit und fehlende Niederschläge. Auf allen öffentlichen Grillplätzen in der Stadt gibt es weiterhin ein absolutes Grillverbot. Auch Ordnungskräfte werden die Plätze verstärkt kontrollieren. Auch für Veranstalter gelten weiterhin besondere Auflagen. Gaststätten und Kleingärten in Waldnähe dürfen keine Feuer- bzw. Pyrotechnik entzünden. So ist auch das Abbrennen von zum Beispiel Schnittgut verboten. Forstbehörde und Waldeigentümer dürfen den Wald sperren. In Wiesbaden startet morgen die 49. Rheingauer Weinwoche. Bis nächste Woche Sonntag verwandelt sich die Innenstadt rund um die Marktkirche, Schlossplatz und Ernstes Gelände in die längste Weintheke der Welt. An rund 100 Weinständen können Besucherinnen und Besucher rund 1000 verschiedene Weine und Sekte aus dem Rheingau probieren. Ebenfalls gibt es wieder einen Wasserstand von SW Versorgung. Dazu gibt es auch kulinarische Angebote. Für Unterhaltung sorgen auf drei Bühnen rund 50 Bands. Die Rheingauer Weinwoche gilt als weltweit größte Riesling-Verkostung. Auf einem Spielplatz am Lücherplatz in Wiesbaden ist Dienstagnachmittag ein Baum in Brand gesetzt worden. Nach Infos der Polizei haben mehrere Zeugen gegen 17.30 Uhr ein Feuer an dem Baum bemerkt. Dazu haben sie unmittelbar danach einen Jugendlichen gesehen, der sich von dem Spielplatz in Richtung Erster Ring entfernt hat. Er soll ca. 16 Jahre alt sein und hat kurze schwarze Haare. Dazu war er mit einem grünen T-Shirt, brauner Hose und weißen Schuhen bekleidet. Die Polizei hat die Ermittlungen aufgenommen und bittet Zeuginnen und Zeugen um Hinweise.
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2: Die Temperaturen galoppieren so dahin. Ja, das liegt natürlich an diesem Wetter, an diesem wunderbaren. Und auch heute ist es wieder den ganzen Tag sonnig. Die aktuellen Temperaturen an der Burg Frauenstein am Dernschen Gelände und auch hier bei unserem Studio in der Britta Arena 24 Grad. Und es geht heute noch schön über die 30 drüber, nämlich am Nachmittag bis zu 33 Grad. Und der Blick auf morgen. Ja, morgen ist auch den ganzen Tag sonnig, bis 35 Grad. Und danach wird es noch ein bisschen heißer am Samstag. Aber da kommen wir dann dazu. Jetzt erstmal wunderbares Wetter, genießt es, solange es noch da ist.
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2: A643 Mainz Richtung Wiesbaden zwischen Dreieck Mainz und Schierstener Kreuz. 5 Kilometer Stau auf der 671 Mainz Richtung Wiesbaden zwischen Mainz-Spitz-Dreieck und Hochheim Süd. Auch noch ein bisschen Stau und die Polizei bittet nach wie vor die Anwohner in Kelkheim, Hofheim und Liederbach und Kriftel wegen eines Hausbrandes in Kelkheim Fenster und Türen geschlossen zu halten. Ansonsten alle anderen gute und sichere Fahrt.
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2: Zwei mobile Blitzer haben wir gemeldet bekommen. Der eine steht in der Schumannstraße, kurz vor der Abeckstraße Richtung Nordost. Dort ist 30er-Zone, danke an Alfons. Und in der Waldstraße zwischen Baumstraße und Wiesenstraße auch eine 30er-Zone, danke an Patricia aus Wiesbaden. Und wenn du irgendwo einen mobilen Blitzer gesehen hast oder eine Verkehrsstörung melden möchtest, kannst du das sehr gerne tun, entweder per WhatsApp oder direkt anrufen. Nummer ist die gleiche, Wiesbaden 952 69 869.
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2: Morgen.

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1: Auch heute unterstützen wir wieder das Tierheim hier in Wiesbaden. Und den Namen dieses Katers kennt ihr vielleicht sogar schon. Letzte Woche haben wir euch nämlich Cleo vorgestellt, die gerne mit ihrem Freund Branko zusammen ein neues Zuhause finden möchte. Und heute ist Branko selbst dran. Er ist eigentlich etwas schüchtern und fasst nicht so leicht Vertrauen zu Menschen, doch nach und nach verliert er langsam seine Scheu. Wenn er jetzt Personen mag, ist er sogar eigentlich recht anhänglich. Zeit und Geduld wird also auf jeden Fall belohnt bei ihm. Daher wäre für ihn und Cleo ein ruhiges Zuhause in Wohnungshaltung, ganz ohne viel Trubel, super. Wenn ihr Branko und Cleo kennenlernen wollt, meldet euch gerne beim Tierheim Wiesbaden. Ein Foto von Branko findet ihr wie immer auf Instagram und auf unserer Antenne Wiesbaden Facebook-Seite.
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1: Ich bin Uli Reitinger. Millionen Menschen haben die erste totale Sonnenfinsternis über dem spanischen Festland seit mehr als 100 Jahren verfolgt. Sie feierten lautstark auf Dorfplätzen, Berggipfeln, Stränden und an eigens eingerichteten Beobachtungsplätzen. Auch in Deutschland schlug eine Sonnenfinsternis Millionen in ihren Bann. Hier war sie allerdings nur partiell. Die Sonne wurde zu 85-90% durch den Mond verdeckt. Wie soll Deutschland besser auf Hitzewellen vorbereitet werden? Umweltminister Schneider möchte Zuständigkeiten klarer regeln und dafür das Grundgesetz ändern. Der Schutz vor Hitze solle damit eine gemeinsame Aufgabe von Bund, Ländern und Kommunen werden, sagte Schneider.
2: Ich möchte, dass wir im Grundgesetz eine Möglichkeit schaffen, dass der Bund eine Kompetenz für Handlungen, Taten, aber auch Ausgaben hat. Das haben wir bisher nicht. Wir sind in vielerlei Punkten die Hände gebunden. Ich kann Klimaanpassungsmaßnahmen wie Finanzierung von Klimaanlagen, Verschattung etc. nur unter sehr schweren Bedingungen möglich machen.
1: Der Vorstoß von SPD-Minister Schneider stößt in der Union auf Skepsis. Eine solche neue, breite Kompetenz des Bundes würde Verfassungsjuristen auf Jahre mit Abgrenzungsfragen beschäftigen, aber keinen Vorteil fürs Klima bringen. Das sagte der Vize-Fraktionschef der Union, Günther Krings, dem Redaktionsnetzwerk Deutschland. Nach dem schweren Erdbeben in Kolumbien stehen die Rettungskräfte bei der Suche nach Überlebenden vor kritischen Stunden. Das entscheidende 72-Stunden-Zeitfenster, um unter Trümmern eingeschlossene Menschen noch lebend bergen zu können, schließt sich heute.
3: Verzweifelt suchen Menschen weiterhin nach Angehörigen, nach Nachbarn oder Freunden in den Trümmern. Wer kann, räumt selber Schutt und Mauerteile aus dem Weg. Offiziell werden noch knapp 500 Menschen vermisst. Einer inoffiziellen Datenbank zufolge sind es jedoch gut 4000. Und nach dem Beben am Montag sinken mit jeder Stunde die Chancen, noch Überlebende zu finden. Lea Matschulat, Nachrichtenredaktion.
1: Eine Mehrheit der Deutschen steht dem Einsatz künstlicher Intelligenz grundsätzlich aufgeschlossen gegenüber. 63% können sich vorstellen, Aufgaben an einen KI-Agenten zu übertragen. Das hat eine Umfrage ergeben, die das Meinungsforschungsinstitut Forsa für den Kreditkartenanbieter Visa durchgeführt hat. Gefragt nach konkreten Anwendungsfällen zeigt die Umfrage allerdings reichlich Vorbehalte. So würden zum Beispiel 68% der Befragten ihre Versicherungen und Finanzprodukte eher nicht oder auf keinen Fall KI-gesteuert verwalten.
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4: Ist so super, dass ich den ganzen Tag drüber reden könnte, aber das ist ja dann irgendwann auch langweilig. Ihr seht und spürt es ja, wir haben heute wieder den ganzen Tag Sonne. Die aktuelle Temperatur liegt bei 27 Grad und geht noch hoch bis auf 33 Grad. Und morgen auch den ganzen Tag sonnig und bis 35 Grad. Also wir haben jetzt nochmal so eine kurze, richtig heiße Phase. Am Samstag wird es auch heiß. Also viel Sonnencreme dabei haben, Sonnenbrillen, Sonnenschirm, alles was Schatten spendet oder gut für die Haut ist.
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4: Vorsicht auf der A3 Köln Richtung Frankfurt zwischen Wiesbadener Kreuz und Raunheim liegt eine Warnbarke auf dem mittleren Fahrstreifen und auf der A671 Mainz Richtung Wiesbaden zwischen Mainz-Spitzdreieck und Hochheim Süd ist immer noch ein bisschen Stau, da dauert es 1, 2, 3 Minütchen länger und in der Wiesbadener City hat sich's mittlerweile entspannt. Wir wünschen euch gute und vor allem sichere Fahrt.
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1: Werfen wir einen Blick darauf, was eure Schmuckstücke zu Hause heute wert sind. Für das Gramm Gold bekommt man aktuell 121,84 € und für das Gramm Silber 1,80 €.
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1: Im Studio Katrin Brause-Zimmermann. In Wiesbaden gilt weiterhin die höchste Waldbrandstufe. Das hat die hessische Landeshauptstadt mitgeteilt. Grund sind die anhaltende Trockenheit und fehlende Niederschläge. Auf allen öffentlichen Grillplätzen in der Stadt gibt es weiterhin ein absolutes Grillverbot. Auch Ordnungskräfte werden die Plätze verstärkt kontrollieren. Auch für Veranstalter gelten weiterhin besondere Auflagen. Gaststätten und Kleingärten in Waldnähe dürfen keine Feuer- bzw. Pyrotechnik entzünden. So ist auch das Abbrennen von zum Beispiel Schnittgut verboten. Forstbehörde und Waldeigentümer dürfen den Wald sperren. Die hessische Landesregierung verlängert den Staatsvertrag mit den jüdischen Gemeinden um weitere 5 Jahre. Das hat die Staatskanzlei in Wiesbaden mitgeteilt. Der hessische Ministerpräsident Boris Rhein und der Vorsitzende des Landesverbandes jüdischer Gemeinden Daniel Neumann haben die Vereinbarung in dieser Woche in Wiesbaden unterzeichnet. Damit soll jüdisches Leben in Hessen weiter finanziell gefördert und besser unterstützt werden. Die Landesleistungen werden schrittweise erhöht, von derzeit 4 Millionen Euro auf insgesamt rund 12 Millionen Euro im Jahr 2021. Außerdem wurde der Vertrag über die Sicherheitsleistungen für jüdische Gemeinden und Einrichtungen erneuert. Hintergrund ist auch die zunehmende Zahl antisemitischer Straftaten. Die Schiersteiner Straße ist aktuell zwischen Willy-Brandt-Allee und Konrad-Adenauer-Ring teilweise gesperrt. Grund ist nach Infos der Stadt Wiesbaden eine Gasstörung. Betroffen sind die beiden Linksabbiegerstreifen in Richtung Innenstadt. Trotzdem ist es weiter möglich, von der Schiersteiner Straße nach links auf den Konrad-Adenauer-Ring abzubiegen. Von der Sperrung ist auch der Radverkehr betroffen. Die Einschränkungen sollen bis nächste Woche Freitag dauern. Der Wiesbadener Polizei ist jetzt ein Ermittlungserfolg gelungen. Das haben die Polizei und die Staatsanwaltschaft mitgeteilt. Demnach konnte die Kripo nach einem besonders schweren Fall von Diebstahl aus einer Tankstelle einen 44-jährigen Tatverdächtigen ermitteln und auch einen Großteil des geklauten Geldes sicherstellen. Den Mann hat Anfang des Monats aus einem Büro einer Tankstelle in der Dotzheimer Straße die Tageseinnahmen von über 23.000 Euro geklaut. Der Tatverdächtige konnte vergangene Woche an seiner Wohnanschrift festgenommen werden. Er wurde einem Ermittlungsrichter vorgeführt. Dieser hat Untersuchungshaft eingeordnet.
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2: Wunderbar ist es und ich schaue mal wieder raus und bin begeistert, denn ja, es ist den ganzen Tag Sonne, keine Wolke, Temperaturen aktuell, Burg Frauenstein am Dernschen Gelände und hier bei unserem Studio in der Britta Arena 27 Grad und es geht heute noch hoch bis auf 33 Grad und der sonnige Blick auf morgen, morgen auch wieder den ganzen Tag Sonne und bis zu 35 Grad.
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2: Der Verkehr auf den Straßen da draußen geht Richtung normal, eine Meldung habe ich für euch, aber das ist schon seit heute Morgen so, da ist halt noch ein bisschen Baustelle auf der A643 Mainz Richtung Wiesbaden zwischen Mainz, Mombach und Schiersteiner Kreuz. Da ist noch ein bisschen stockender Verkehr. Wir wünschen euch gute und sichere Fahrt.
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1: Das ist eigentlich ein Pflichttermin. Jetzt am Samstag, also übermorgen, da feiert unser Freibad Kleinfeldchen großen Jubiläumsgeburtstag. Achtung, 75 Jahre Kleinfeldchen. Und wir feiern zusammen mit euch im Kleinfeldchen. Mit dabei ist natürlich auch Badeleiterin Selina Wecker. Sie hat uns gesagt, das Kleinfeldchen ist für viele hier in Wiesbaden das Lieblingsfreibad.
2: Der Kiezsee-Rucksack ist ein
3: ganz besonders schön gelegen, sehr zentral in Wiesbaden und wir haben sehr, sehr viel geboten. Wir haben ein Nichtschwimmerbecken mit Strömungskanal, wir haben zwei große Rutschen, wir haben einen 10-Meter-Turm, das ist auch was ganz Besonderes, das gibt's nicht überall. Ein schönes Schwimmerbecken, 50 Meter sind es. Und natürlich einen ganz, ganz schönen kleinen Kinderbereich mit großem Spielplatz. Also ist für jeden groß und klein was geboten.
1: Auch unser Oberbürgermeister feiert das Kleinfeldchen. Er ist in seiner Freizeit oft da ein begeisterter Badegast im Wiesbadener Westen. Uns hat Gerd-Uwe Mende gesagt, ja, das stimmt.
4: Was ich am meisten am Kleinfeldchen schätze, ist, dass ich in 5 Minuten da bin. Aber das ist natürlich kein hinreichender Grund. Aber deswegen ist das mein Schwimmbad, weil es auf dem Heimweg liegt. Ich finde, das Kleinfeldchen hat mit seinen Angeboten im Hallenbad ein sehr gutes, sehr ordentliches Hallenbad. Und das Freibad ist gerade, nachdem wir dort das Edelstahlbecken gemacht haben, in einem Top-Zustand. Das ist wirklich ausgesprochen angenehm. Dieses Becken ist sehr, sehr schön. Dazu der große Spielbereich, die Grünflächen. Also das Kleinfeldchen bietet viele, viele Möglichkeiten für Familien, für sportliche Schwimmerinnen und Schwimmer und auch für Unsportliche wie mich.
1: Da hat er recht. Mich übrigens auch. Jetzt am Samstag sind auch wieder alle willkommen. Da gibt's eine große Jubiläumsparty im Kleinfeldchen. Es gibt jede Menge Action, Mitmachangebote, Kinderschminken, Hüftburg und auch ein bisschen Nostalgie.
3: Wir haben natürlich sehr, sehr viele Stammgäste, die das ganze Jahr über kommen. Und da kriegt man natürlich auch die ein oder andere Geschichte erzählt. Wir haben ja dieses Jahr auch das 75-Jährige und da erzählen die auch einen kleinen Schwank von früher. Und das ist ganz schön zu hören. Und ja, wir haben natürlich auch ein paar Bilder von früher. Die werden wir auch dann an dem Jubiläum hier mal ausstellen, dass die Leute den Vergleich haben von heute und früher.
1: Wir freuen uns drauf. Wir von Antenne Wiesbaden sind auch mit am Start und machen ein bisschen Quatsch mit euch. Und das Beste, Matt Jaqua hat bestes Freibadwetter bestellt und jetzt auch noch gesagt, am Samstag ab 13 Uhr gibt's freien Eintritt für alle. Na, das ist doch mal eine Ansage. Ihr wisst Bescheid. Wir sehen uns am Samstag im Kleinfeldchen.

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1: Ich bin Uli Reitinger. Millionen Menschen weltweit haben gestern die Sonnenfinsternis verfolgt. In Deutschland wurde die Sonne zu rund 85-90% durch den Mond verdeckt. In Spanien verschwand die Sonne vollständig hinter dem Mond zum ersten Mal seit mehr als 100 Jahren.
2: Mit A's, O's, Applaus und der ein oder anderen Träne haben Hunderttausende in Spanien das Spektakel gefeiert. Von fast allen Beobachtungsposten aus war die Sonne für ein paar Sekunden als schwarze, von einem Feuerring umgebene Scheibe zu sehen. Rund um die Ballungszentren in Barcelona und Madrid hat die erste totale Sonnenfinsternis seit mehr als 120 Jahren für lange Schlangen gesorgt. Doch das gefürchtete Verkehrschaos blieb aus. Aus Barcelona, Julia Macher.
1: Hitzeperioden haben deutschlandweit in diesem Jahr nach Schätzungen des Robert-Koch-Instituts zu rund 12.500 Sterbefällen geführt. Das geht aus einem aktuellen RKI-Bericht hervor. Damit sind in diesem Jahr bereits deutlich mehr Menschen infolge von Hitze gestorben als sonst in ganzen Jahren. Besonders im Saarland und in Rheinland-Pfalz gab es in diesem Jahr viele Hitzetote. Auch Hessen und Baden-Württemberg sind überproportional betroffen. Die Deutsche Bahn will auch hunderte Beschäftigte an den Bahnhöfen mit einer Bodycam ausstatten. Die Mitarbeitenden sollen dadurch besser geschützt werden, heißt es vom Konzern. Die Aktion ist freiwillig.
3: Immer wieder sorgen Angriffe auf Zugbegleiter für Schlagzeilen, doch auch an den Bahnhöfen wird die Lage für Bahnmitarbeiter manchmal brenzlig. Jemand tickt am Serviceschalter aus, weil er heute nicht mehr weiterkommt. Betrunkene Jugendliche randalieren auf dem Bahnsteig. Die Deutsche Bahn bietet ihren Beschäftigten auf Bahnhöfen nun an, sich mit einer Bodycam zu sichern. Für Zugbegleiter gibt es das Angebot ja bereits. In Frankfurt-Main und in Bielefeld sind Kollegen auf den Bahnhöfen schon ausgestattet. Lea Matschulat, Nachrichtenredaktion.
1: Befristete Arbeitsverträge werden in Deutschland weiterhin vor allem mit jungen Menschen abgeschlossen. In der Altersgruppe zwischen 15 und 25 Jahren waren vergangenes Jahr 18,3% befristet beschäftigt, berichtet das Statistische Bundesamt. Bei sämtlichen Beschäftigten liegt der Anteil befristeter Jobs bei nur 6%. Damit sind die Jobs auf Zeit am deutschen Arbeitsmarkt insgesamt rückläufig.
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4: Sonnehammer, Warmhammers, was wollen wir mehr? Ja, ein bisschen Regen wäre vielleicht mal ganz gut, aber der kommt irgendwann noch ganz bestimmt. Heute auch wieder den ganzen Tag sonnig, die Temperatur aktuell bei 27 Grad und es geht am Nachmittag hoch bis auf 33 Grad und ein schneller Blick mit Sonne und viel Temperatur auf morgen, den ganzen Tag Sonne und bis zu 35 Grad.
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4: Auf der A643 ist noch ein bisschen, aber ein kleines bisschen Warten angesagt, ein bisschen Verzögerung, 2-3 Minütchen. Da könnt ihr in der Zeit genüsslich Antenne Wiesbaden hören. 643 Mainz Richtung Wiesbaden zwischen Mainz-Wombach und Schiersteiner Kreuz. 2 Kilometer stockender Verkehr auf den restlichen Straßen. Ist alles entspannt. Antenne Wiesbaden wünscht euch gute Fahrt.
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1: Feierabend, ein gutes Glas Wein und entspannte Nachbarschaftsatmosphäre. Besser kann der Tag kaum ausklingen. Heute lädt die Weingarage zu Wein und Afterwork in den schönen Mathildenhof ein. Bei einem Glas Wein lässt sich der Feierabend gemütlich genießen, gemeinsam mit Nachbarn in entspannter Runde. Also eigenes Glas mitbringen und um 18 Uhr vorbeikommen. Ganz im Sinne der Nachhaltigkeit, der Eintritt ist frei. Welche Rolle spielten Frauen im Leben und Werk eines großen Künstlers? Heute lädt das Museum Wiesbaden zur Sammlungspräsentation Jawlensky und die Frauen, Künstlerinnen, Musen und Lebensmenschen ein. Gemeinsam mit Blanche Briel geht es um die Beziehungen, Einflüsse und Begegnungen, die das Schaffen des Künstlers Alexej von Jawlensky geprägt haben. Ein spannender Blick auf die Kunst, Inspiration und die Menschen dahinter. Beginn ist heute um 19 Uhr. Die Teilnahme kostet 4 Euro zuzüglich Eintritt. Kinder und Jugendliche haben den Eintritt frei. Großes Kino, große Konflikte und ein Film, der für Gesprächsstoff sorgt. Heute zeigt das Schiff Open Air Kino am Schiersteiner Hafen den mehrfach ausgezeichneten Film One Battle After Another. Das Drama mit Leonardo DiCaprio erzählt von Menschen, die inmitten eskalierender Konflikte immer wieder vor schwierigen Entscheidungen stehen und mit den Folgen ihres Handels leben müssen. Ein packendes Kinoerlebnis unter freiem Himmel. Beginn ist heute um 20.30 Uhr. Der Eintritt kostet im Vorverkauf 10 Euro, an der Abendkasse 12 Euro. Noch keine Pläne für kommenden Sonntag? Dann haben wir was für euch. Die Nazpa lädt nämlich zum großen Familientag ins Taunus Wunderland ein. Für nur 5 Euro pro Person dürft ihr euch

0: Freizeitpark so richtig austoben. Kinder unter 100 Zentimetern dürfen sogar kostenlos kommen. Das Wunderland hat von 10 bis 18 Uhr geöffnet. Andreas Sommerfeld ist Event- und Spendenmanager bei der NASPA und sagt:
1: Das Taunus Wunderland wird wieder zu einem Ort voller Abenteuer. Die Familien tauchen ein in Drachenschluchten, Dino-Welten und Zuckerwattenträume. Und überall warten Fahrgeschäfte, Spielbereiche und leckere Köstlichkeiten. Das Team vom Taunus Wunderland ist an diesem Tag wieder mit voller Besetzung im Einsatz. Und auch die NASPA sorgt mit einigen Aktionen wieder für viele kleine Überraschungen.
0: Egal, ob Achterbahn, Karussell oder einfach gemeinsam einen tollen Tag verbringen, im Taunus Wunderland hat die ganze Familie ihren Spaß. Alle Infos zum NASPA-Familientag findet ihr auf der NASPA-Webseite unter dem Stichwort Familientag. Egal, was ihr macht, Antenne Wiesbaden wünscht euch viel Spaß dabei.
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1: Im Studio Katrin Brause-Zimmermann. Der hessische Innenminister Roman Posek hat jetzt den Verfassungsschutzbericht für 2025 in Wiesbaden vorgestellt. Demnach bleibt Rechtsextremismus die größte Gefahr für die Demokratie. Rund 75% aller extremistischen Straftaten in Hessen sind auf das Konto der rechtsextremen Szene gegangen. Gleichzeitig sind linksextremistische Gewalttaten deutlich von 15 auf 44 Fälle gestiegen. Auch islamistische Straf- und Gewalttaten haben um fast 76% auf rund 100 Fälle zugenommen. Insgesamt ist die Zahl extremistischer Straftaten aber leicht gesunken. Posek warnt zugleich vor zunehmender Spionage, Sabotage und Desinformation. Besonders junge Menschen würden sich zudem immer schneller über das Internet radikalisieren. In Wiesbaden gilt weiterhin die höchste Waldbrandstufe. Das hat die hessische Landeshauptstadt mitgeteilt. Grund sind die anhaltende Trockenheit und fehlende Niederschläge. Auf allen öffentlichen Grillplätzen in der Stadt gibt es weiterhin ein absolutes Grillverbot. Auch Ordnungskräfte werden die Plätze verstärkt kontrollieren. Auch für Veranstalter gelten weiterhin besondere Auflagen. Gaststätten und Kleingärten in Waldnähe dürfen keine Feuer- bzw. Pyrotechnik entzünden. So ist auch das Abbrennen von zum Beispiel Schnittgut verboten. Forstbehörde und Waldeigentümer dürfen den Wald sperren. In Wiesbaden startet morgen die 49. Rheingauer Weinwoche. Bis nächste Woche Sonntag verwandelt sich die Innenstadt rund um die Marktkirche, Schlossplatz und Ernstes Gelände in die längste Weintheke der Welt. An rund 100 Weinständen können Besucherinnen und Besucher rund 1000 verschiedene Weine und Sekte aus dem Rheingau probieren. Ebenfalls gibt es wieder einen Wasserstand von SW Versorgung. Dazu gibt es auch kulinarische Angebote. Für Unterhaltung sorgen auf drei Bühnen rund 50 Bands. Die Rheingauer Weinwoche gilt als weltweit größte Riesling-Verkostung. Auf einem Spielplatz am Blücherplatz in Wiesbaden ist Dienstagnachmittag ein Baum in Brand gesetzt worden. Nach Infos der Polizei haben mehrere Zeugen gegen 17.30 Uhr ein Feuer an dem Baum bemerkt. Dazu haben sie unmittelbar danach einen Jugendlichen gesehen, der sich von dem Spielplatz in Richtung Erster Ring entfernt hat. Er soll ca. 16 Jahre alt sein und hat kurze schwarze Haare. Dazu war er mit einem grünen T-Shirt, brauner Hose und weißen Schuhen bekleidet. Die Polizei hat die Ermittlungen aufgenommen und bittet Zeuginnen und Zeugen um Hinweise.
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2: Ich sag's gern nochmal, das Wetter taugt dazu, richtig Spaß zu haben, gute Laune zu haben, aber vielleicht auch einen Kaffee, einen kalten, ins Auto zu stellen, damit er aufgewärmt wird, aber auf keinen Fall zum Beispiel im Auto irgendwie Schokolade oder Gummibärchen reinzulegen. Das bringt gar nichts, weil das wird weich, das wird klebrig und macht ein bisschen Sauerei. Denn wir haben sehr, sehr schönes Wetter mit tollen Temperaturen. Heute wieder den ganzen Tag sonnig, aktuell 27 Grad und es geht noch hoch bis auf 33 Grad und morgen ebenso. Den ganzen Tag sonnig, ohne Wolke und bis 35 Grad.
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2: Die B260 Lahnstein Richtung Wiesbaden zwischen dem Anschluss nach Hettenhain und Wambach steht ein defekter LKW auf dem rechten Fahrstreifen. Die restlichen Straßen sind entspannt und ziemlich frei. Wir wünschen euch gute und sichere Fahrt.
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1: Ich bin Uli Reitinger. Umweltminister Carsten Schneider hat seine Forderung nach einer Grundgesetzänderung für mehr Handlungsspielraum des Bundes beim Hitzeschutz erneuert. Er könne Kommunen zwar in Einzelfällen helfen, sagte er im ARD-Morgenmagazin, aber größere Maßnahmen seien per Grundgesetz ausgeschlossen.
2: Die Umwandlung von Parkplätzen in Grünflächen oder mehr Schattenplätze in den Kommunen, dafür will Schneider das Grundgesetz ändern. Bund und Länder müssen zusammenarbeiten, sagt er. Und das würde auch bedeuten, der Bund macht für Klimaschutzanpassungen vor Ort Geld locker. Bisher ist das allein Ländersache. Allerdings in der Union kommt die Idee bisher nicht besonders gut an. Schneider muss da wohl also noch Überzeugungsarbeit leisten. Claudia Wächter, Nachrichtenredaktion.
1: Die totale Sonnenfinsternis hat in Spanien Millionen Menschen begeistert. Für kurze Zeit verschwand die Sonne vollständig hinter dem Mond. Ein Großevent, auf das sich auch die Behörden auf Mallorca schon lange vorbereitet hatten. Mehr als 2100 Einsatzkräfte waren auf den Balearen im Einsatz.
3: Drohnen haben aus der Luft die Menschenmengen an besonders stark frequentierten Orten auch überwacht. Und die meisten Einsätze gab es wegen Verkehrsproblemen. Für viele Menschen auf Mallorca war die Sonnenfinsternis vor allem ein sehr emotionaler Moment. Die Menschen lagen sich in den Armen, haben gejubelt und hatten auch Tränen in den Augen. Also ein Ereignis, das die Insel so schnell wohl nicht mehr vergessen wird. Aus Palma, Pia Eschenbach.
1: Thüringens AfD-Fraktionschef Höcke will Sarah Wagenknecht zur neuen Regierungschefin machen. Werden Sie Ministerpräsidentin des Freistaats Thüringen, sagte Höcke in einem Video, das er bei X gepostet hat. AfD und Wagenknechts Partei BSW hätten eine Mehrheit im Erfurter Landtag. Höcke reagiert damit auf Andeutungen Wagenknechts im Wahlkampf in Sachsen-Anhalt. Dort hatte sie signalisiert, ihre Partei könnte einem AfD-Ministerpräsidenten in Magdeburg zur Macht verhelfen durch Enthaltung im entscheidenden Wahlgang. Die Unterstützung für konkrete Klimaschutzmaßnahmen ist rückläufig. Das hat eine Untersuchung der Bertelsmann Stiftung und des Geoforschungszentrums GFZ ergeben. Demnach sank die Zustimmung zur Energiewende in den vergangenen 5 Jahren von 69% auf 60%. Bei der Befragung durch das Meinungsforschungsinstitut Forsa äußerten 55% ihre Besorgnis vor den persönlichen finanziellen Auswirkungen durch angepeilte Klimaschutzmaßnahmen.
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4: Sonne, keine Wolke und das ist wunderbar. So aktuell 28 Grad und das geht noch hoch heute bis auf 33 Grad und mindestens so morgen auch den ganzen Tag Sonne ohne Wolke. Ja, was soll das denn? Und am Samstag auch, aber da kommen wir später dazu. Und morgen bis zu 35 Grad am Nachmittag.
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4: Läuft da draußen im Straßenverkehr in und um Wiesbaden. Lediglich nach wie vor auf der B260 Lahnstein Richtung Wiesbaden zwischen dem Anschluss nach Hettenhain und Wambach steht ein defekter LKW auf dem rechten Fahrstreifen. Wir wünschen euch gute und sichere Fahrt.
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4: Die Patrizia hat uns angefunkt, dass in der Waldstraße eine aufgebaut wurde. Ein mobiler Blitzer zwischen Baumstraße und Wiesenstraße und da ist 30er-Zone. Und wenn du irgendwo einen mobilen Blitzer gesehen hast, kannst du das machen wie Patrizia. Schick uns einfach eine WhatsApp oder ruf direkt an im Studio. Nummer ist die gleiche. Wiesbaden 952 69 869.
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1: 1, 2, 3 und los geht's auf Entdeckungstour. Mit dem Kiezi-Rucksack können Kids ihre eigene Nachbarschaft spielerisch erkunden und dabei sogar noch mitgestalten und verbessern. Der Rucksack ist ein Angebot der Wiesbadener Schulsozialarbeit und soll Kindern zeigen, eure Ideen zählen und ihr könnt selbst etwas in eurer Nachbarschaft bewegen. Jutta Kött-Mertens von der Schulsozialarbeit findet die Idee dahinter richtig gut.
2: Der Kiezi-Rucksack ist ein Beteiligungsangebot des Amtes für Soziale Arbeit, den wir entwickelt haben und der Kinder dazu einlädt, ihre Umgebung eigenständig zu erkunden, ihre Wahrnehmung festzuhalten und eigene Ideen für die Zukunft ihres Stadtteils zu entwickeln. Und das ist genau ein bisschen der Hintergrund des Kiezi-Rucksacks, dass Kinder am Ende mit den gesammelten Erfahrungen aus dem Rucksack sagen können, ich habe entdeckt, ich habe wahrgenommen, ich habe bewertet, ich habe eine Idee entwickelt und ich kann mitgestalten.
1: Das ist eine richtig schöne Idee. Und vor allem beim Entdecken bietet der Rucksack viele Möglichkeiten, kreativ zu werden.
2: Der Kiezi-Rucksack hält natürlich ganz viele Tools bereit, wie zum Beispiel eine Instant-Fotokamera, eine Müllgreifzange, alte Kinderspiele wie Kreide, Seilchen, Gummitwist. Aber Herzstück des Kinderrucksacks, des Kiezi-Rucksacks, ist das sogenannte Kiezi-Workbook. Und das Kiezi-Workbook ist ein interaktives Mitmachtheft.
1: Kiezi, einfach schön. Und ob ihr es glaubt oder nicht, wir Erwachsene können tatsächlich einiges von entdeckenden Kindern lernen.
2: Kinder liefern uns ganz wichtige Impulse

0: zur Verbesserung des Stadtteils. Zum Beispiel in Bezug auf den sicheren Schulweg können Kinder mit ihrer Perspektive einfach viel, viel besser sehen und lokalisieren, wo gefährliche Orte in ihrem Stadtteil sind. Kinder haben uns auch schon außen zurückgemeldet, ich traue mich abends nicht alleine nach Hause zu fahren, weil es sind so viele Laternen bei mir vor Ort kaputt. Und da habe ich einfach Angst an gewissen Stellen, weil es so dunkel ist. Und das zeigt uns als Erwachsener, dass wir ein Stück weit für die Kinderperspektiven sensibilisieren müssen.
1: Sagt Jutta Kött-Mertens von der Schulsozialarbeit. Na, das klingt doch irgendwie nach Spaß und Abenteuer. Falls euer Interesse jetzt geweckt ist, meldet euch gerne per E-Mail bei der Schulsozialarbeit. Dort erhaltet ihr die auf Anfrage den Kizi-Rucksack. Ganz viel Spaß beim Entdecken.

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5: Im Studio Katrin Brause-Zimmermann. In Wiesbaden gilt weiterhin die höchste Waldbrandstufe. Das hat die hessische Landeshauptstadt mitgeteilt. Grund sind die anhaltende Trockenheit und fehlende Niederschläge. Auf allen öffentlichen Grillplätzen in der Stadt gibt es weiterhin ein absolutes Grillverbot. Auch Ordnungskräfte werden die Plätze verstärkt kontrollieren. Auch für Veranstalter gelten weiterhin besondere Auflagen. Gaststätten und Kleingärten in Waldnähe dürfen keine Feuer- bzw. Pyrotechnik entzünden. So ist auch das Abbrennen von zum Beispiel Schnittgut verboten. Forstbehörde und Waldeigentümer dürfen den Wald sperren. Die hessische Landesregierung verlängert den Staatsvertrag mit den jüdischen Gemeinden um weitere 5 Jahre. Das hat die Staatskanzlei in Wiesbaden mitgeteilt. Der hessische Ministerpräsident Boris Rhein und der Vorsitzende des Landesverbandes jüdischer Gemeinden Daniel Neumann haben die Vereinbarung in dieser Woche in Wiesbaden unterzeichnet. Damit soll jüdisches Leben in Hessen weiter finanziell gefördert und besser unterstützt werden. Die Landesleistungen werden schrittweise erhöht von derzeit 4 Millionen Euro auf insgesamt rund 12 Millionen Euro im Jahr 2021. Außerdem wurde der Vertrag über die Sicherheitsleistungen für jüdische Gemeinden und Einrichtungen erneuert. Hintergrund ist auch die zunehmende Zahl antisemitischer Straftaten. Die Schiersteiner Straße ist aktuell zwischen Willy-Brandt-Allee und Konrad-Adenauer-Ring teilweise gesperrt. Grund ist nach Infos der Stadt Wiesbaden eine Gasstörung. Betroffen sind die beiden Linksabbiegerstreifen in Richtung Innenstadt. Trotzdem ist es weiter möglich, von der Schiersteiner Straße nach links auf den Konrad-Adenauer-Ring abzubiegen. Von der Sperrung ist auch der Radverkehr betroffen. Die Einschränkungen sollen bis nächste Woche Freitag dauern. Der Wiesbadener Polizei ist jetzt ein Ermittlungserfolg gelungen. Das haben die Polizei und die Staatsanwaltschaft mitgeteilt. Demnach konnte die Kripo nach einem besonders schweren Fall von Diebstahl aus einer Tankstelle einen 44-jährigen Tatverdächtigen ermitteln und auch einen Großteil des geklauten Geldes sicherstellen. Den Mann hat Anfang des Monats aus einem Büro einer Tankstelle in der Dotzheimer Straße die Tageseinnahmen von über 23.000 Euro geklaut. Der Tatverdächtige konnte vergangene Woche an seiner Wohnanschrift festgenommen werden. Er wurde einem Ermittlungsrichter vorgeführt. Dieser hat Untersuchungshaft eingeordnet.
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6: Was macht ihr eigentlich so bei diesem grandiosen Wetter? Könnt ihr es grundsätzlich genießen? Habt ihr zwischendurch auch mal die Muße dazu, euch in die Sonne zu legen? Ist es euch langsam viel zu lang zu heiß? Oder könnte das noch bis Weihnachten so gehen? Könnt ihr ja mal sagen. Schickt uns einfach mal eine Nachricht, wie ihr das Wetter so findet. Aktuell und so lange, wie es schon anhält. Und jetzt kommen wir auch zum Wetter. Den ganzen Tag durchgehend sonnig. 29 Grad haben wir aktuell. Und es geht heute noch hoch bis auf 33 Grad und morgen auch wieder den ganzen Tag sonnig und bis zu 35 Grad. Also schwitzen ist angesagt, aber immer schön cool bleiben bei der Antenne Wiesbaden.
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6: Vorsicht auf der A3, Frankfurt Richtung Köln zwischen Niedernhausen und Idstein liegen Holz- und Metallteile auf der Fahrbahn. Hat mal wieder jemand was verloren dort, also besonders vorsichtig und umsichtig fahren auf den restlichen Straßen. Liegt nichts rum. Gute Fahrt.
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6: Da haben wir ja den Blitzer in der Oranienstraße, kurz vor der Adelheidstraße. Dort ist eine 30er-Zone. Und dann hat die Patricia uns gemeldet, es steht ein mobiler Blitzer in der Waldstraße zwischen Baumstraße und Wiesenstraße. Und da ist ebenfalls 30er-Zone. Wenn du irgendwo einen Blitzer gesehen hast, einen mobilen oder eine Verkehrsstörung melden möchtest, kannst du das gerne tun. Entweder per WhatsApp oder direkt anrufen. Nummer ist die gleiche. Wiesbaden 952 69 869.
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1: Der DAX zeigt sich heute stabil und bleibt in Reichweite seines Rekordhochs. Rückenwind kommt von der Hoffnung auf eine weiterhin lockere US-Geldpolitik. Die jüngsten US-Inflationsdaten haben die Erwartungen an eine Zinserhöhung der Fed im September gedämpft. Auch europaweit liegen die Aktienmärkte leicht im Plus. Gleichzeitig bremsen die ungelösten geopolitischen Spannungen im Nahen Osten die Stimmung. Sinkende Ölpreise sorgen allerdings für etwas Entlastung. Anleger blicken nun auf weitere Konjunkturdaten aus Europa und am Nachmittag auf die US-Arbeitsmarktdaten.
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1: Ich bin Uli Reitinger. Umweltminister Schneider will das Grundgesetz ändern für mehr Handlungsspielraum des Bundes beim Hitzeschutz. Er bekräftigte seine Forderung im ARD-Morgenmagazin. Im Moment könne er Kommunen nur in Einzelfällen helfen. Die Finanzierung vieler Aufgaben sei per Grundgesetz allerdings ausgeschlossen. Darunter fallen zum Beispiel das Schaffen von schattigen Plätzen oder das Aufbrechen der Versiegelung in Städten. In diesem Jahr hat es laut Robert-Koch-Institut bislang rund 12.500 Hitzetote gegeben. Die Zahl der Kindeswohlgefährdungen ist weiter gestiegen, das meldet das Statistische Bundesamt. Im Jahr 2025 haben die Jugendämter in Deutschland bei fast 80.000 Kindern und Jugendlichen eine Kindeswohlgefährdung festgestellt, unter anderem durch Vernachlässigung oder körperliche oder sexuelle Gewalt.
2: Etwa die Hälfte der betroffenen Kinder ist höchstens 8 Jahre alt. Vor allem ging es um psychische Misshandlung, aber auch körperliche und sexuelle Gewalt nebenzu. Unterm Strich hat sich seit Beginn der Erhebung, also seit 2012, die Zahl mehr als verdoppelt. Und das, sagen die Behörden, könnte zum Teil auch an der höheren Aufmerksamkeit liegen. Also, dass zum Beispiel die Polizei oder auch Bekannte der Familie nicht weggucken, sondern Alarm schlagen. Claudia Wächter, Nachrichtenredaktion.
1: Nach dem schweren Erdbeben in Kolumbien stehen die Rettungskräfte bei der Suche nach Überlebenden vor kritischen Stunden. Das entscheidende 72-Stunden-Zeitfenster, um unter Trümmern eingeschlossene Menschen noch lebend bergen zu können, schließt sich heute. Danach sinken die Erfolgschancen deutlich.
3: Verzweifelt suchen Menschen weiterhin nach Angehörigen, nach Nachbarn oder Freunden in den Trümmern. Wer kann, räumt selber Schutt und Mauerteile aus dem Weg. Aus dem Ausland helfen Rettungsteams unter anderem aus den USA und Ecuador. Offiziell werden noch knapp 500 Menschen vermisst. Einer inoffiziellen Datenbank zufolge sind es jedoch gut 4.000. Und nach dem Beben am Montag sinken mit jeder Stunde die Chancen, noch Überlebende zu finden. Knapp 270 Erdbebentote sind es bislang. Lea Matschulat, Nachrichtenredaktion.
1: Gastgeber des Eurovision Song Contest im kommenden Jahr ist die bulgarische Stadt Burgas am Schwarzen Meer. Das teilten die Veranstalter mit. Die Touristenhochburg Burgas setzte sich gegen die bulgarische Hauptstadt Sofia durch. Das ESC-Finale soll am 15. Mai 2027 stattfinden.
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4: Viel Sonne, da brauchen wir gar nicht drüber reden. Also das ist so, ihr merkt es ja auch, ihr spürt es. Aktuell 29 Grad und es geht heute noch hoch bis auf 33 Grad. Wir können jubeln, aber ihr wisst ja, immer schön Sonnencreme und Sonnenbrille dabei haben. Morgen ist es mindestens so, auch den ganzen Tag sonnig und bis 35 Grad.
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4: Angemessen an die Hitze und an die Tageszeit ist alles entspannt da draußen auf den Straßen in und um Wiesbaden. Antenne Wiesbaden wünscht euch gute Fahrt.
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1: Werfen wir einen Blick darauf, was eure Schmuckstücke heute wert sind. Für das Gramm Gold bekommt man aktuell 122,24 € und für das Gramm Silber 1,81 €.
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1: Im Studio Katrin Brause-Zimmermann. Der hessische Innenminister Roman Poseck hat jetzt den Verfassungsschutzbericht für 2025 in Wiesbaden vorgestellt. Demnach bleibt Rechtsextremismus die größte Gefahr für die Demokratie. Rund 75% aller extremistischen Straftaten in Hessen sind auf das Konto der rechtsextremen Szene gegangen. Gleichzeitig sind linksextremistische Gewalttaten deutlich von 15 auf 44 Fälle gestiegen. Auch islamistische Straf- und Gewalttaten haben um fast 76% auf rund 100 Fälle zugenommen. Insgesamt ist die Zahl extremistischer Straftaten aber leicht gesunken. Poseck warnt zugleich vor zunehmender Spionage, Sabotage und Desinformation. Besonders junge Menschen würden sich zudem immer schneller über das Internet radikalisieren. In Wiesbaden gilt weiterhin die höchste Waldbrandstufe. Das hat die hessische Landeshauptstadt mitgeteilt. Grund sind die anhaltende Trockenheit und fehlende Niederschläge. Auf allen öffentlichen Grillplätzen in der Stadt gibt es weiterhin ein absolutes Grillverbot. Auch Ordnungskräfte werden die Plätze verstärkt kontrollieren. Auch für Veranstalter gelten weiterhin besondere Auflagen. Gaststätten und Kleingärten in Waldnähe dürfen keine Feuer- bzw. Pyrotechnik entzünden. So ist auch das Abbrennen von zum Beispiel Schnittgut verboten. Forstbehörde und Waldeigentümer dürfen den Wald sperren. In Wiesbaden startet morgen die 49. Rheingauer Weinwoche. Bis nächste Woche Sonntag verwandelt sich die Innenstadt rund um die Marktkirche, Schlossplatz und Ernstes Gelände in die längste Weintheke der Welt. An rund 100 Weinständen können Besucherinnen und Besucher rund 1000 verschiedene Weine und Sekte aus dem Rheingau probieren. Ebenfalls gibt es wieder einen Wasserstand von SW Versorgung. Dazu gibt es auch kulinarische Angebote. Für Unterhaltung sorgen auf 3 Bühnen rund 50 Bands. Die Rheingauer Weinwoche gilt als weltweit größte Riesling-Verkostung. Auf einem Spielplatz am Blücherplatz in Wiesbaden ist Dienstagnachmittag ein Baum in Brand gesetzt worden. Nach Infos der Polizei haben mehrere Zeugen gegen 17.30 Uhr ein Feuer an dem Baum bemerkt. Dazu haben sie unmittelbar danach einen Jugendlichen gesehen, der sich von dem Spielplatz in Richtung Erster Ring entfernt hat. Er soll ca. 16 Jahre alt sein und hat kurze schwarze Haare. Dazu war er mit einem grünen T-Shirt, brauner Hose und weißen Schuhen bekleidet. Die Polizei hat die Ermittlungen aufgenommen und bittet Zeuginnen und Zeugen um Hinweise.
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2: Viel Sonne, da brauchen wir gar nicht drüber reden. Also das ist so, ihr merkt es ja auch, ihr spürt es. Aktuell 29 Grad und es geht heute noch hoch bis auf 33 Grad. Wir können jubeln, aber ihr wisst ja, immer schön Sonnencreme und Sonnenbrille dabei haben. Morgen ist es mindestens so, auch den ganzen Tag sonnig und bis 35 Grad.
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2: Angemessen an die Hitze und an die Tageszeit ist alles entspannt da draußen auf den Straßen in und um Wiesbaden. Antenne Wiesbaden wünscht euch gute Fahrt.
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1: Ich bin Uli Reitinger. Umweltminister Carsten Schneider hat seine Forderung nach einer Grundgesetzänderung für mehr Handlungsspielraum des Bundes beim Hitzeschutz erneuert. Er könne Kommunen zwar in Einzelfällen helfen, sagte er im ARD-Morgenmagazin, aber größere Maßnahmen seien per Grundgesetz ausgeschlossen.
2: Die Umwandlung von Parkplätzen in Grünflächen oder mehr Schattenplätze in den Kommunen, dafür will Schneider das Grundgesetz ändern. Bund und Länder müssen zusammenarbeiten, sagt er. Und das würde auch bedeuten, der Bund macht für Klimaschutzanpassungen vor Ort Geld locker. Bisher ist das allein Ländersache. Allerdings in der Union kommt die Idee bisher nicht besonders gut an. Schneider muss da wohl also noch Überzeugungsarbeit leisten. Claudia Wächter, Nachrichtenredaktion.
1: Die Zahl der Kindeswohlgefährdungen in Deutschland hat das vierte Mal in Folge einen Rekord seit Beginn der Datenerhebung erreicht. 2025 stellten die Jugendämter bei rund 79.800 Kindern und Jugendlichen eine Gefahr durch Vernachlässigung, psychische, körperliche oder sexuelle Gewalt fest. Das waren 10% mehr als im Vorjahr, teilte das Statistische Bundesamt mit. Im Vergleich zu der ersten Datenerhebung 2012 haben sich die Fallzahlen mehr als verdoppelt. Die Deutsche Bahn will auch hunderte Beschäftigte an den Bahnhöfen mit einer Bodycam ausstatten. Die Mitarbeitenden sollen dadurch besser geschützt werden, heißt es von dem Konzern.
3: Immer wieder sorgen Angriffe auf Zugbegleiter für Schlagzeilen, doch auch an den Bahnhöfen wird die Lage für Bahnmitarbeiter manchmal brenzlig. Jemand tickt am Serviceschalter aus, weil er heute nicht mehr weiterkommt. Betrunkene Jugendliche randalieren auf dem Bahnsteig. Die Deutsche Bahn bietet ihren Beschäftigten auf Bahnhöfen nun an, sich mit einer Bodycam zu sichern. Für Zugbegleiter gibt es das Angebot ja bereits. In Frankfurt-Main und in Bielefeld sind Kollegen auf den Bahnhöfen schon ausgestattet. Lea Matschulat, Nachrichtenredaktion.
1: Bei den Firmenpleiten ist voraussichtlich bis Mitte 2027 nicht mit Entspannung zu rechnen. Die Auskunft Teil Kreditreform prognostiziert in der Bild-Zeitung, dass die Zahl der Unternehmensinsolvenzen zunächst weiter konstant ansteige. Eine Trendumkehr sei ziemlich sicher, wenn überhaupt erst 2027 realistisch und dann wahrscheinlich auch erst im späteren Jahresverlauf, das sagte Wirtschaftsforscher Patrick Ludwig Hansch. Für das erste Halbjahr hatte Kreditreform mit rund 12.900 Insolvenzen den höchsten Stand für die ersten 6 Monate seit 2013 vermeldet.
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4: Das ist auch heute wieder sonnig, sommerlich, heiß und weiter trocken, auch für den Rest des Tages. Planen wir ganz viel Sonne mit ein und Schwitzen ist auch angesagt über den Nachmittag mit Höchstwerten bis 33 Grad. Im Moment liegen wir hier bei uns in Wiesbaden bei Temperaturen um die 31 Grad, haben wir nachgemessen für euch an der Staatskanzlei, an der Burgruine in Frauenstein und auch hier bei unserem Studio in der Britta Arena. Der Antenne Wiesbaden Wettertrend morgen, unser Freitag, ja, was soll ich sagen, der wird noch heißer. Es bleibt den ganzen Tag über sonnig. Dazu morgen bis 35 Grad kurz vorm Wochenende.
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4: Hallo auf die Straßen, liebe Autofahrer. Da geht's los auf der A671 Wiesbaden Richtung Mainz zwischen Hochheim Süd und Gustavsburg. 1 Kilometer Stau und dadurch 6 Minuten Wartezeit. Stockender Verkehr auf der Schiersteiner Straße stadteinwärts. Hier plant 25 extra Minuten mit ein. Ansonsten sieht's aber im Moment gut aus. Antenne Wiesbaden wünscht eine gute Fahrt.
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4: Es blitzt in der 30er-Zone auf der Waldstraße zwischen Baumstraße und Wiesenstraße, auf der Schumannstraße noch ein 30er-Blitzer und auf der Autobahn A66 Richtung Frankfurt, kurz vorm Frankfurter Nordwestkreuz. Da kontrollieren sie in der Baustelle bei 80. Falls du noch einen Blitzer gesehen hast, gerne her damit. Wir geben es dann an alle weiter. Entweder anrufen oder bequem per WhatsApp durchschicken. Beides geht mit der Wiesbaden 952 69 8 69.
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1: Im Studio Katrin Brause-Zimmermann. In Wiesbaden haben sich Oberbürgermeister Gerd-Uwe Mende und die neue Koalition aus CDU, Grünen, FDP und Volt auf eine künftige Dezernatsverteilung verständigt. Hintergrund ist die Kommunalwahl im März. Mende spricht von einem intensiven Ringen und schmerzhaften Zugeständnissen auf beiden Seiten.
2: Die neue Maracuja-Koalition setzt dabei auf eine ungewöhnliche Dezernatsverteilung. Die CDU übernimmt zunächst unter anderem Wirtschaft, Sport und Ordnung sowie Recht und Mobilität. Zur Halbzeit soll auch Soziales und Gesundheit von den Grünen zur CDU wechseln. Die Grünen behalten Stadtentwicklung und Umwelt, die FDP übernimmt die Finanzen. Inhaltlich will die Koalition vor allem in der Verkehrspolitik pragmatischer werden. Verkehrsfluss und Baustellenmanagement sollen verbessert, Temporegelungen überprüft werden. Gleichzeitig bleiben Busnetzreform und Bewohnerparken auf der Agenda. Und eine weitere Überraschung. Die SPD bleibt trotz Opposition mit einem hauptamtlichen Dezernat im Magistrat vertreten. Schule und Kultur sollen bei den Sozialdemokraten bleiben. Jill Veits, Redaktion.
1: Die hessische Landesregierung verlängert den Staatsvertrag mit den jüdischen Gemeinden um weitere 5 Jahre. Das hat die Staatskanzlei in Wiesbaden mitgeteilt. Der hessische Ministerpräsident Boris Rhein und der Vorsitzende des Landesverbandes jüdischer Gemeinden Daniel Neumann haben die Vereinbarung in dieser Woche in Wiesbaden unterzeichnet. Damit soll jüdisches Leben in Hessen weiter finanziell gefördert und besser unterstützt werden. Die Landesleistungen werden schrittweise erhöht, von derzeit 4 Millionen Euro auf insgesamt rund 12 Millionen Euro im Jahr 2021. Außerdem wurde der Vertrag über die Sicherheitsleistungen für jüdische Gemeinden und Einrichtungen erneuert. Hintergrund ist auch die zunehmende Zahl antisemitischer Straftaten. In Wiesbaden startet morgen die 49. Rheingauer Weinwoche. Bis nächste Woche Sonntag verwandelt sich die Innenstadt rund um die Marktkirche, Schlossplatz und Ernstes Gelände in die längste Weintheke der Welt. An rund 100 Weinständen können Besucherinnen und Besucher rund 1000 verschiedene Weine und Sekte aus dem Rheingau probieren. Ebenfalls gibt es wieder einen Wasserstand von SW Versorgung. Dazu gibt es auch kulinarische Angebote. Für Unterhaltung sorgen auf 3 Bühnen rund 50 Bands. Die Rheingauer Weinwoche gilt als weltweit größte Riesling-Verkostung. Der Wiesbadener Polizei ist jetzt ein Ermittlungserfolg gelungen. Das haben die Polizei und die Staatsanwaltschaft mitgeteilt. Demnach konnte die Kripo nach einem besonders schweren Fall von Diebstahl aus einer Tankstelle einen 44-jährigen Tatverdächtigen ermitteln und auch einen Großteil des geklauten Geldes sicherstellen. Den Mann hat Anfang des Monats aus einem Büro einer Tankstelle in der Dotzheimer Straße die Tageseinnahmen von über 23.000 Euro geklaut. Der Tatverdächtige konnte vergangene Woche an seiner Wohnanschrift festgenommen werden. Er wurde einem Ermittlungsrichter vorgeführt. Dieser hat Untersuchungshaft eingeordnet.
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3: Ja, da schwitzen wir uns heute durch den Donnerstag, den ganzen Tag über. Wunderbar Sonnenschein. Im besten Fall habt ihr auch die Möglichkeit, das Wetter irgendwo zu genießen. Jetzt oder vielleicht auch später. Bleibt nämlich den ganzen Tag über genauso schön. Mit Höchstwerten bis 33 Grad. 31 messen wir jetzt schon auf der Appleallee, beim Sommermarkt auf dem Mauritiusplatz und auch hier bei uns am Studio in der Britta Arena. Der Antenne Wiesbaden Wettertrend. Unser Freitag dann morgen auch weiter sommerliches Wetter. Es gibt Sonne, blauen Himmel und es wird nochmal heißer morgen hier bei uns bis zu 35 Grad. Oh je.
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3: Auf unseren Straßen haben wir die A671 Richtung Mainz zwischen Hochheim Süd und Gustavsburg. 1 Kilometer Stau macht einen Plus von 5 bis 10 Minütchen und es stockt auf der Schiersteiner beim Rheinfahren eine halbe Stunde extra hier ein Plan. Ansonsten sieht's aber gut aus auf den Straßen. Wir wünschen euch eine gute Fahrt.
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3: Steht unter anderem einer rum auf der Schumannstraße, Tempo 30 hier auf der Oranienstraße bei der Bushaltestelle, auch das eine 30er-Zone. Und auf der A66, wenn er Richtung Frankfurt fahrt, kurz vorm Nordwestkreuz Frankfurt, da haben wir eine Baustelle und da bitte runterbremsen auf 80, sonst könnte es da teuer werden. Falls ihr noch einen Blitzer gesehen habt, gerne bei uns Bescheid sagen, anrufen oder WhatsApp schreiben, beides geht mit der gleichen Nummer, nämlich der Wiesbaden 952-698. Und nochmal die 69.
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1: Ich bin Thomas Brock. Hitzeperioden haben deutschlandweit in diesem Jahr nach Schätzungen des Robert-Koch-Instituts zu rund 12.500 Sterbefällen geführt. Das geht aus einem aktuellen RKI-Bericht hervor, der die Zeit von April bis August betrachtet.
2: Durch das heiße Wetter sind in diesem Jahr bislang mehr Menschen gestorben als in den vorigen und es könnten am Ende noch mehr als die rund 12.500 Hitzetoten werden, von denen das Robert-Koch-Institut aktuell ausgeht. Das RKI spricht von einer zurückhaltenden Schätzung. Hohe Temperaturen belasten den Kreislauf und die Organe und sie trocknen die Schleimhäute aus. Das macht vor allem älteren und kranken Menschen zu schaffen. Lea Matschulat, Redaktion.
1: Die lange Trockenheit trifft die Ernte in diesem Sommer voraussichtlich hart. Seit Beginn der Dürreperiode Mitte Juni seien rund 3 Millionen Tonnen Getreide und Raps verloren gegangen. Das bedeutet Einnahmeverluste von 600 Millionen Euro, teilte der Deutsche Raiffeisenverband mit. Er schätzt, dass die Getreideernte 2026 im Vergleich zum Vorjahr um rund 4,5 Millionen Tonnen zurückgehen wird. Steigende Verbraucherpreise für Brot und Brötchen erwartet der Verband aber nicht. Die Zahl der Kindeswohlgefährdungen ist weiter gestiegen, das meldet das Statistische Bundesamt. Im Jahr 2025 haben die Jugendämter in Deutschland bei fast 80.000 Kindern oder Jugendlichen eine Kindeswohlgefährdung festgestellt, etwa durch Vernachlässigung oder körperliche oder sexuelle Gewalt.
3: Etwa die Hälfte der betroffenen Kinder ist höchstens 8 Jahre alt. Vor allem ging es um psychische Misshandlung, aber auch körperliche und sexuelle Gewalt nebenzu. Unterm Strich hat sich seit Beginn der Erhebung, also seit 2012, die Zahl mehr als verdoppelt. Und das, sagen die Behörden, könnte zum Teil auch an der höheren Aufmerksamkeit liegen. Also, dass zum Beispiel die Polizei oder auch Bekannte der Familie nicht weggucken, sondern Alarm schlagen. Claudia Wächter, Nachrichtenredaktion.
1: Gastgeber des Eurovision Song Contest im kommenden Jahr ist die bulgarische Stadt Burgas am Schwarzen Meer. Das teilten die Europäische Rundfunkunion und der öffentlich-rechtliche Sender BNT in Sofia als Veranstalter mit. Die Touristenhochburg Burgas setzte sich damit gegen die bulgarische Hauptstadt Sofia durch. Das Finale soll am 15. Mai 2027 stattfinden. Bulgarien hatte in diesem Jahr zum ersten Mal den ESC gewonnen mit dem Song Bangaranga der Sängerin Dara.
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4: Ja, wird immer heißer hier bei uns. Im Moment messen wir 32 Grad am warmen Damm am Römertor und hier bei uns am Studio der Britta Arena. Dazu wieder ganz, ganz viel Blau und ordentlich Sonnenschein bei uns in der Landeshauptstadt. Es geht sogar noch ein Tickchen heißer, 33 Grad heute, die Höchsttemperaturen und weiter auf jeden Fall trockenes Wetter. Der Antenne Wiesbaden-Wettertrend. Morgen, der Freitag, der wird nochmal heißer. Es bleibt den ganzen Tag über sonnig, dazu bis 35 Grad kurz vorm Wochenende.
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4: Hallo an alle unterwegs, liebe Autofahrer. Aufpassen, Vorsicht auf der A3 Frankfurt Richtung Köln zwischen Niedernhausen und Idstein. Da liegt gerade ein Schuh auf der Fahrbahn rum. Ich hoffe, der andere ist da, wo er hingehört. Wobei mit einem Schuh, naja, kannst du auch nicht viel anfangen. Naja, A643 Mainz Richtung Wiesbaden zwischen Mainz-Mombach und dem Schiersteiner Kreuz. 3 Kilometer stockend. 10 Minütchen gibt es oben drauf. Vorsicht auch auf der A671 Richtung Mainz zwischen Mainz-Kastell und Hochheim-Nord. Da haben wir eine Metallstange auf der Fahrbahn. A671 nochmal zwischen Hochheim-Süd und Gustavsburg. 1 Kilometer Stau. 10 Minuten plus und stockender Verkehr auch bei uns auf der Schiersteiner Straße Wiesbaden-Rhein. Im Moment etwa 30 Minuten die Wartezeit.
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4: Es blitzt heute Nachmittag auf der Oranienstraße bei der Bushaltestelle. Tempo 30 haben wir hier in Rüsselsheim. Noch ein 30er Blitzer auf der Schulstraße und A66, wenn er Richtung Frankfurt fahrt, kurz vorm Frankfurter Nordwestkreuz in der Baustelle auf 80 runterbremsen. Da ist ein Blitzeranhänger ein bisschen fies versteckt im Baustellenbereich.
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4: Einen schönen Donnerstag wünschen wir euch. Wir haben jetzt 3:04 und ich drücke euch natürlich ganz kräftig die Daumen, dass die Klimaanlage den Geist nicht aufgibt oder euch jemand den Ventilator wegdrehen will. Ne? Also es ist wieder eine tierische Hitze da draußen. Da muss man sich ja eigentlich wirklich für belohnen. Nachher vielleicht mit einem dicken Eis nach Feierabend oder vielleicht auch jetzt schon einen der coolsten Hits aus dem Jahr 2000. Fly on the Wings of Love. Kriege ich persönlich immer richtig viel gute Laune von. Ihr hoffentlich auch. Die Olsen Brothers jetzt hier bei uns auf Antenne Wiesbaden. Ich bin Tobi Rinker. Schönen Donnerstagnachmittag.

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0: ganz entspannt durch den Donnerstagnachmittag. Mit uns Antenne Wiesbaden und Tracy Chapmans Fastcard. 12:12 haben wir jetzt und ich hatte das früher immer wahnsinnig gerne gemacht. Entdeckungstour in der Nachbarschaft. Mit dem Kiezi-Rucksack können Kids und Kindergruppen ihr eigenes Viertel, jetzt auch hier bei uns in Wiesbaden, spielerisch erkunden und dabei sogar mitgestalten und verbessern. Der Rucksack, der ist ein Angebot von der Wiesbadener Schulsozialarbeit und soll Kindern zeigen, eure Ideen, die zählen was und ihr könnt selbst was in eurer Nachbarschaft umsetzen und bewegen. Jutta Kühn-Mertens aus der Abteilung Schulsozialarbeit findet, die Idee ist richtig, richtig gut.
1: Der Kiezi-Rucksack ist ein Beteiligungsangebot des Amtes für soziale Arbeit, den wir entwickelt haben und der Kinder dazu einlädt, ihre Umgebung eigenständig zu erkunden, ihre Wahrnehmung festzuhalten und eigene Ideen für die Zukunft ihres Stadtteils zu entwickeln. Und das ist genau ein bisschen der Hintergrund des Kiezi-Rucksacks, dass Kinder am Ende mit den gesammelten Erfahrungen aus dem Rucksack sagen können, ich habe entdeckt, ich habe wahrgenommen, ich habe bewertet, ich habe eine Idee entwickelt und ich kann mitgestalten.
0: Und beim Entdecken bietet der Rucksack wirklich viele Möglichkeiten, kreativ zu werden.
1: Der Kiezi-Rucksack hält natürlich ganz viele Tools bereit, wie zum Beispiel eine Instant-Fotokamera, eine Müllgreifzange, alte Kinderspiele wie Kreide, Seilchen, Gummitwist. Aber Herzstück des Kinderrucksacks, des Kiezi-Rucksacks, ist das sogenannte Kiezi-Workbook. Und das Kiezi-Workbook ist ein interaktives Mitmachtheft.
0: Und das lädt auch wirklich dazu ein. Ich habe schon mal so ein bisschen durchgeblättert. Das macht richtig Spaß. Und theoretisch hätte ich da auch schon wieder Lust, so ein bisschen durch den eigenen Kiez zu schlendern und da so ein paar Aufgaben zu bewältigen. Wir Erwachsenen können nämlich dabei einiges von unseren Kids lernen.
1: Kinder liefern uns ganz wichtige Impulse.

0: zur Verbesserung des Stadtteils. Zum Beispiel in Bezug auf den sicheren Schulweg können Kinder mit ihrer Perspektive einfach viel, viel besser sehen und lokalisieren, wo gefährliche Orte in ihrem Stadtteil sind. Kinder haben uns auch schon außen zurückgemeldet. Ich traue mich abends nicht alleine nach Hause zu fahren, weil es sind so viele Laternen bei mir vor Ort kaputt. Und da habe ich einfach Angst an gewissen Stellen, weil es so dunkel ist. Und das zeigt uns als Erwachsener, dass wir uns ein Stück weit für die Kinderperspektiven sensibilisieren müssen.
1: Sagt Jutta Kühn-Mertens, das klingt auf jeden Fall nach jeder Menge Spaß. Und es klingt auch so ein bisschen nach dem nächsten Abenteuer, gell?

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9: 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Mein Lieblingsort in Wiesbaden liegt in Schierstein am Hafen und im Yachtcafé und ein Bummel um den Hafen. Das ist der beste Platz in Wiesbaden. Na dann.

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1: Im Studio Katrin Brause-Zimmermann. Der hessische Innenminister Roman Poseck hat jetzt den Verfassungsschutzbericht für 2025 in Wiesbaden vorgestellt. Demnach bleibt Rechtsextremismus die größte Gefahr für die Demokratie. Rund 75% aller extremistischen Straftaten in Hessen sind auf das Konto der rechtsextremen Szene gegangen. Gleichzeitig sind linksextremistische Gewalttaten deutlich von 15 auf 44 Fälle gestiegen. Auch islamistische Straf- und Gewalttaten haben um fast 76% auf rund 100 Fälle zugenommen. Insgesamt ist die Zahl extremistischer Straftaten aber leicht gesunken. Poseck warnt zugleich vor zunehmender Spionage, Sabotage und Desinformation. Besonders junge Menschen würden sich zudem immer schneller über das Internet radikalisieren. In Wiesbaden gilt weiterhin die höchste Waldbrandstufe. Das hat die hessische Landeshauptstadt mitgeteilt. Grund sind die anhaltende Trockenheit und fehlende Niederschläge. Auf allen öffentlichen Grillplätzen in der Stadt gibt es weiterhin ein absolutes Grillverbot. Auch Ordnungskräfte werden die Plätze verstärkt kontrollieren. Auch für Veranstalter gelten weiterhin besondere Auflagen. Gaststätten und Kleingärten in Waldnähe dürfen keine Feuer bzw. Pyrotechnik entzünden. So ist auch das Abbrennen von zum Beispiel Schnittgut verboten. Forstbehörde und Waldeigentümer dürfen den Wald sperren. In Wiesbaden startet morgen die 49. Rheingauer Weinwoche. Bis nächste Woche Sonntag verwandelt sich die Innenstadt rund um die Marktkirche, Schlossplatz und Ernstes Gelände in die längste Weintheke der Welt. An rund 100 Weinständen können Besucherinnen und Besucher rund 1000 verschiedene Weine und Sekte aus dem Rheingau probieren. Ebenfalls gibt es wieder einen Wasserstand von SW Versorgung. Dazu gibt es auch kulinarische Angebote. Für Unterhaltung sorgen auf drei Bühnen rund 50 Bands. Die Rheingauer Weinwoche gilt als weltweit größte Riesling-Verkostung. Auf einem Spielplatz am Blücherplatz in Wiesbaden ist Dienstagnachmittag ein Baum in Brand gesetzt worden. Nach Infos der Polizei haben mehrere Zeugen gegen 17.30 Uhr ein Feuer an dem Baum bemerkt. Dazu haben sie unmittelbar danach einen Jugendlichen gesehen, der sich von dem Spielplatz in Richtung Erster Ring entfernt hat. Er soll ca. 16 Jahre alt sein und hat kurze schwarze Haare. Dazu war er mit einem grünen T-Shirt, brauner Hose und weißen Schuhen bekleidet. Die Polizei hat die Ermittlungen aufgenommen und bittet Zeuginnen und Zeugen um Hinweise.
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2: Also um ganz ehrlich zu sein, ich habe mich hier komplett abgedunkelt. Deswegen das, was ich euch jetzt erzähle, ist reine Theorie. Ich habe es gerade nicht selbst überprüft oder überprüfen können, weil hier alle Rollläden komplett unten sind. Es ist nach wie vor wunderbar sonnig da draußen und eben auch heiß. Deswegen auch hier meine Komplettverdunklung. Später und jetzt sowohl sehr, sehr hitzige Temperaturen bis 33 Grad werden es noch. Im Moment messen wir 32 beim Sommermarkt auf Mauritiusplatz in Nordenstadt und auch hier bei unserem Studio in der Britta Arena und es gibt Sonne bis zum Abwinken. Der Antenne Wiesbaden Wettertrend, auch morgen wieder sonnig, unser Freitag. Dazu blauer Himmel und es wird nochmal heißer, bis 35 Grad dann morgen kurz vorm Wochenende.
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2: Es ist kurz nach halb vier, hallo auf die Straßen und Vorsicht bitte auf der A3 Richtung Köln zwischen Bad Camberg und Limburg Süd. Hier haben wir gerade eine Person auf der Fahrbahn. Außerdem die A66 Frankfurt Richtung Wiesbaden zwischen Mainzer Straße und dem Schiersteiner Kreuz 2 Kilometer stockend. A643, da geht's weiter Richtung Wiesbaden zwischen Mainz-Mombach und dem Schiersteiner Kreuz 3 Kilometer Stop and Go plus 10 Minuten und die gibt's auch oben drauf auf der A671, wenn er Richtung Mainz fahrt, zwischen Hochheim Süd und Gustavsburg 1 Kilometer Stau. Stockender Verkehr auch auf der Schiersteiner Straße stadteinwärts. Hier seid ihr ungefähr eine halbe Stunde länger unterwegs als im Normalzustand.
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2: Es blitzt heute Nachmittag auf der Waldstraße zwischen Baumstraße und Wiesenstraße. Tempo 30 ist angesagt. Auf der Schumannstraße auch ein 30er Blitzer und auf der Oranienstraße bei der Bushaltestelle auch da nicht schneller als 30 fahren. Falls du noch was gesehen hast, Staus, Blitzer, irgendwas, was nicht auf die Straßen gehört, sehr gerne bei uns durchgeben, anrufen oder WhatsApp schreiben an die Wiesbaden 952 69 8 69.
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2: Gute.
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0: 20 vor 4 haben wir durch. Hier ist Antenne Wiesbaden am sonnigen Donnerstagnachmittag.
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0: Und auch da haben wir heute wieder was ganz Besonderes für euch. Die sogenannte Blutlinde in Frauenstein. Geschickt bekommen haben wir diesen Tipp von Antenne Wiesbaden-Hörerin Vanessa. Ist selbst Frausteiner Mädche. Und Vanessa sagt, diese Linde ist gefühlt schon ewig da und wahrscheinlich einer der beeindruckendsten Bäume hier bei uns in der Region. Ja, aber muss ich zweimal sagen lassen. Antenne Wiesbaden-Reporterin Jill Feitz, dich haben wir hingeschickt zur Blutlinde. Ich muss ja ganz ehrlich sagen, ich finde, das klingt erstmal so ein bisschen brutal. Also Blutlinde.
2: Ja, und tatsächlich ist das nicht ganz verkehrt, aber viele nennen den Baum hier auch einfach tausendjährige Linde. So alt, wie der Name vermuten lässt, ist die Linde wahrscheinlich nicht, aber sie wurde bereits 1413 das erste Mal in historischen Schriften erwähnt und gehört damit zu den ältesten Bäumen Hessens. Okay. Früher war sie sogar eine Gerichtslinde, also der Ort, wo Urteile gesprochen und wichtige Entscheidungen getroffen worden sind. Um die Linde ranken sich außerdem einige Geschichten. Eine Sage erzählt von einem jungen Mann, der die Nichte des Frauensteiner Burgherrn entführt haben soll. Oh Gott. Er wurde daraufhin hier hingerichtet und die junge Frau soll an dieser Stelle die Linde gepflanzt haben. Daher kommt auch dann dieser Name Blutlinde.
0: Ja, macht Sinn.
2: Heute sieht man der Linde ihre vielen Jahrhunderte deutlich an. Teile des Stamms sind geborsten und die Krone muss regelmäßig gepflegt und entlastet werden. Trotzdem steht sie hier immer noch direkt neben der Kirche. Und wenn man bedenkt, wie viele Generationen diesen Baum schon gesehen haben, ist sie eigentlich ein lebendiges Stück Frauensteiner Geschichte.
0: Ja, da hast du recht. Dankeschön, Jill. Jetzt wissen wir auch, woher dieser Name kommt. Habt ihr auch so einen besonderen Ort? Dann sehr, sehr gerne Bescheid sagen. Einfach anrufen oder euren Tipp gerne als WhatsApp an die 0611 952 698 69 schicken. Freuen wir uns.
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1: Der DAX bleibt am Nachmittag auf Rekordniveau und liegt rund 0,5% im Plus. Rückenwind kommt von starken Unternehmenszahlen und der Aussicht auf eine stabile US-Geldpolitik. In Europa sorgt der fallende Ölpreis für Entlastung, trotz der ungelösten geopolitischen Risiken im Nahen Osten. Gefragt sind vor allem Banken. Bei den Einzelwerten glänzt ThyssenKrupp mit starken Zahlen, während Maersk nach einer angehobenen Jahresprognose deutlich zulegt.
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1: Ich bin Thomas Brockt. Die Trockenheit in Deutschland führt zu Ernteausfällen. Seit Mitte Juni seien deshalb rund 3 Millionen Tonnen Getreide und Raps verloren gegangen, heißt es vom Deutschen Reifeisenverband. Insgesamt wird aber eine ähnliche Erntebilanz wie im Vorjahr erwartet.
2: Der Verband spricht von Einnahmeverlusten von 600 Millionen Euro. Der Ausblick auf diesen Sommer ist nicht ganz so gut, aber nicht hoffnungslos. Nach einer Schätzung erwartet der Verband eine kleinere Getreideernte von rund 40 Millionen Tonnen nach 45 Millionen Tonnen im vergangenen Jahr. Unterm Strich sei es eine noch ausreichende unterdurchschnittliche Ernte, hieß es. Steigende Verbraucherpreise etwa für Brot und Brötchen werden nicht erwartet. Tine Klimach, Nachrichtenredaktion.
1: Die Zahl der Kindeswohlgefährdungen ist weiter gestiegen. Das meldet das Statistische Bundesamt. Im Jahr 2025 haben die Jugendämter in Deutschland bei fast 80.000 Kindern oder Jugendlichen eine Kindeswohlgefährdung festgestellt. Etwa durch Vernachlässigung, körperliche oder sexuelle Gewalt. Das waren 10% mehr als im Vorjahr. Hitzeperioden haben deutschlandweit in diesem Jahr nach Schätzungen des Robert-Koch-Instituts zu rund 12.500 Sterbefällen geführt. Das geht aus einem aktuellen RKI-Bericht hervor, der die Zeit von April bis August betrachtet.
3: Durch das heiße Wetter sind in diesem Jahr bislang mehr Menschen gestorben als in den vorigen und es könnten am Ende noch mehr als die rund 12.500 Hitzetoten werden, von denen das Robert-Koch-Institut aktuell ausgeht. Das RKI spricht von einer zurückhaltenden Schätzung. Hohe Temperaturen belasten den Kreislauf und die Organe und sie trocknen die Schleimhäute aus. Das macht vor allem älteren und kranken Menschen zu schaffen. Lea Matschulat, Redaktion.
1: Nach einem möglichen Sprengstofffund im fränkischen Treuchtlingen hat die Polizei Entwarnung gegeben. An dem verdächtigen Gegenstand sei kein Sprengstoff entdeckt worden. Die Ermittler gehen aber davon aus, dass der Gegenstand bewusst als Attrappe platziert worden war. Der Gegenstand war am Morgen von einem Techniker im Gleisbett südlich des Bahnhofs der Stadt gefunden worden. Der Zugverkehr ist komplett zum Erliegen gekommen. Wann wieder Züge fahren, ist noch unklar.
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4: Ach, mein lieber Scholli, es ist zumindest nicht kalt, so viel können wir festhalten. Es ist sonnig, sommerlich und es ist wirklich heiß und auch weiter trocken, auch wenn sich viele über so ein bisschen Regen demnächst mal schon freuen würden. Auch der Rest des Tages bleibt sonnig, Schwitzen ist weiter angesagt über den Nachmittag mit aktuell 33 Grad gemessen an der Staatskanzlei, an der Burgruine in Frauenstein und hier bei uns am Studio in der Britta Arena. Der Antenne Wiesbaden Wettertrend, morgen ist Freitag und der wird noch heißer. Es bleibt den ganzen Tag über bei Sommersonne, Sonnenschein und dazu gibt es bis zu 35 Grad.
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4: Hallo auf die Straßen, liebe Autofahrer, auf der A66. Da fangen wir an Richtung Frankfurt zwischen Eschborn und dem Frankfurter Nordwestkreuz, 2 Kilometer stockender Verkehr. Außerdem andere Seite auf der 66 zwischen Mainzer Straße und dem Schiersteiner Kreuz, auch hier 2 Kilometer stockend, 10 Minuten Wartezeit. A643 Mainz Richtung Wiesbaden, zwischen Mainz-Mombach und dem Schiersteiner Kreuz 3 Kilometer Stop and Go. A643 Wiesbaden Richtung Mainz zwischen Dotzheim und der Eppelallee im Moment 1 Kilometer Stau, hier nach einem LKW-Unfall auf der rechten Seite. A671 Richtung Mainz zwischen Hochheim Süd und Gustavsburg 1 Kilometer Stau, 10 Minuten Wartezeit und das war's in der Wiesbadener City. So ein bisschen was über 5 Minuten teilweise, aber nichts Wildes.
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4: Da haben wir heute Nachmittag ein Stehen auf der Schumannstraße. 30 dürft ihr hier fahren. In Rüsselsheim auf der Schulstraße auch da ein 30er Blitzer. Und auf der Autobahn A66 Richtung Frankfurt, kurz vorm Nordwestkreuz. Da in der Baustelle, da ist im Moment 80. Und schneller sollte da auch nicht sein, sonst wird es da schnell teuer. Falls du noch einen Blitzer gesehen hast, gerne bei uns anrufen oder WhatsApp direkt ins Studio schicken. Beides geht mit der Wiesbaden 952 69 8 69.
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4: Es ist 4:05. Einen schönen Donnerstag wünschen wir euch. Und was erhitzt? Es gibt genau 2 Sachen gerade. Entweder man schwitzt schon den ganzen Tag, ja, weil es einfach nur heiß ist. Oder man kommt dann irgendwann mal raus aus dem gut klimatisierten Büro oder aus dem Supermarkt, weil man da die ganze Zeit an der Kühltheke gestanden hat. Ja, und dann kriegst du halt direkt den Schock. Ja, dann weiß man wirklich, wie heiß es draußen ist. Ich weiß ehrlicherweise aber nicht, was besser ist. Naja, in jedem Fall haben wir genau das Richtige für so heiße Tage, nämlich verdammt coole Hits. Coldplay zum Beispiel, ja, da steckt das Kalt ja auch ehrlicherweise schon im Namen drin. Clocks gibt's jetzt für euren Donnerstagnachmittag, so ein bisschen Abkühlung vielleicht. Hier ist Antenne Wiesbaden und ich bin Tobi Rinker. Hi zusammen.

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0: habe ich irgendwie so ein bisschen Beachbar- und Baströckchen-Vibes. Ich weiß auch nicht warum. Hier ist Antenne Wiesbaden, gleich 16:45. Und das ist eigentlich ein Pflichttermin, Freunde. Diesen Samstag, also übermorgen, da feiert unser Freibad Kleinfeldchen ganz, ganz großen Jubiläumsgeburtstag. 75 Jahre Kleinfeldchen. Und wir feiern zusammen mit euch. Und zwar im Kleinfeldchen. Mit dabei ist natürlich auch Badeleiterin Selina Wecker. Sie hat uns gesagt, das Kleinfeldchen, das ist für viele hier in Wiesbaden das absolute Lieblingsbad.
1: Ganz besonders schön gelegen, sehr zentral in Wiesbaden und wir haben sehr, sehr viel geboten. Wir haben ein Nichtschwimmerbecken mit Strömungskanal, wir haben zwei große Rutschen, wir haben einen 10-Meter-Turm, das ist auch was ganz Besonderes, das gibt es nicht überall. Ein schönes Schwimmerbecken, 50 Meter sind es. Und natürlich einen ganz, ganz schönen kleinen Kinderbereich mit großem Spielplatz. Also ist für jeden groß und klein was geboten.
0: Ja, auch unser Oberbürgermeister feiert das Kleinfeldchen übrigens. Er ist in seiner Freizeit ganz, ganz oft da und ein begeisterter Badegast im Wiesbadener Westen. Uns hat Gerd-Uwe Mende gesagt, ja, das stimmt.
2: Was ich am meisten am Kleinfeldchen schätze, ist, dass ich in 5 Minuten da bin. Aber das ist natürlich kein hinreichender Grund. Aber deswegen ist das mein Schwimmbad, weil es auf dem Hallenweg liegt. Ich finde, das Kleinfeldchen hat mit seinen Angeboten im Hallenbad ein sehr

0: ordentliches Hallenbad. Und das Freibad ist gerade, nachdem wir dort das Edelstahlbecken gemacht haben, in einem Top-Zustand. Das ist wirklich ausgesprochen angenehm. Dieses Becken ist sehr, sehr schön. Dazu der große Spielbereich, die Grünflächen. Also das Kleinfältchen bietet viele, viele Möglichkeiten für Familien, für sportliche Schwimmerinnen und Schwimmer und auch für Unsportliche wie mich.
1: Ja, für mich übrigens auch. Jetzt am Samstag sind auch wieder alle willkommen natürlich. Da gibt es eine große Jubiläumsparty im Kleinfältchen. Es gibt jede Menge Action, Mitmachangebote, Kinderschminken, die Hüpfburg ist auch aufgebaut und auch so ein bisschen Nostalgie.
2: Wir haben natürlich sehr, sehr viele Stammgäste, die das ganze Jahr über kommen. Und da kriegt man natürlich auch die ein oder andere Geschichte erzählt. Wir haben ja dieses Jahr auch das 75-Jährige. Und da erzählen die auch einen kleinen Schwank von früher. Und das ist ganz schön zu hören. Und ja, wir haben natürlich auch ein paar Bilder von früher. Die werden wir auch dann an dem Jubiläum hier mal ausstellen, dass die Leute den Vergleich haben von heute und früher.
1: Ja, und wir freuen uns drauf. Wir von Antenne Wiesbaden sind auch mit am Start und machen so ein bisschen Quatsch, glaube ich. Das ist unsere Aufgabe. Und das Beste, Matti Aqua hat bestes Freibadwetter bestellt und jetzt sogar noch gesagt, am Samstag ab 13 Uhr, da gibt's freien Eintritt für alle. Also, ihr wisst Bescheid. Wir sehen uns am Samstag im Kleinfältchen natürlich.

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1: Und deswegen schauen wir jetzt ganz genau hin um 20 Minuten nach 4 auf den aktuellen Goldpreis. Der liegt im Moment bei 121,89 €. Das Gramm Silber geht weg für 1,80 € nur.
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1: Im Studio Katrin Brause-Zimmermann. In Wiesbaden haben sich Oberbürgermeister Gerd-Uwe Mende und die neue Koalition aus CDU, Grünen, FDP und Volt auf eine künftige Dezernatsverteilung verständigt. Hintergrund ist die Kommunalwahl im März. Mende spricht von einem intensiven Ringen und schmerzhaften Zugeständnissen auf beiden Seiten.
2: Die neue Maracuja-Koalition setzt dabei auf eine ungewöhnliche Dezernatsverteilung. Die CDU übernimmt zunächst unter anderem Wirtschaft, Sport und Ordnung sowie Recht und Mobilität. Zur Halbzeit soll auch Soziales und Gesundheit von den Grünen zur CDU wechseln. Die Grünen behalten Stadtentwicklung und Umwelt, die FDP übernimmt die Finanzen. Inhaltlich will die Koalition vor allem in der Verkehrspolitik pragmatischer werden. Verkehrsfluss und Baustellenmanagement sollen verbessert, Temporegelungen überprüft werden. Gleichzeitig bleiben Busnetzreform und Bewohnerparken auf der Agenda. Und eine weitere Überraschung. Die SPD bleibt trotz Opposition mit einem hauptamtlichen Dezernat im Magistrat vertreten. Schule und Kultur sollen bei den Sozialdemokraten bleiben. Jill Veits, Redaktion.
1: Die hessische Landesregierung verlängert den Staatsvertrag mit den jüdischen Gemeinden um weitere 5 Jahre. Das hat die Staatskanzlei in Wiesbaden mitgeteilt. Der hessische Ministerpräsident Boris Rhein und der Vorsitzende des Landesverbandes jüdischer Gemeinden Daniel Neumann haben die Vereinbarung in dieser Woche in Wiesbaden unterzeichnet. Damit soll jüdisches Leben in Hessen weiter finanziell gefördert und besser unterstützt werden. Die Landesleistungen werden schrittweise erhöht von derzeit 4 Millionen Euro auf insgesamt rund 12 Millionen Euro im Jahr 2021. Außerdem wurde der Vertrag über die Sicherheitsleistungen für jüdische Gemeinden und Einrichtungen erneuert. Hintergrund ist auch die zunehmende Zahl antisemitischer Straftaten. In Wiesbaden startet morgen die 49. Rheingauer Weinwoche. Bis nächste Woche Sonntag verwandelt sich die Innenstadt rund um die Marktkirche, Schlossplatz und Ernstes Gelände in die längste Weintheke der Welt. An rund 100 Weinständen können Besucherinnen und Besucher rund 1000 verschiedene Weine und Sekte aus dem Rheingau probieren. Ebenfalls gibt es wieder einen Wasserstand von SW Versorgung. Dazu gibt es auch kulinarische Angebote. Für Unterhaltung sorgen auf 3 Bühnen rund 50 Bands. Die Rheingauer Weinwoche gilt als weltweit größte Riesling-Verkostung. Der Wiesbadener Polizei ist jetzt ein Ermittlungserfolg gelungen. Das haben die Polizei und die Staatsanwaltschaft mitgeteilt. Demnach konnte die Kripo nach einem besonders schweren Fall von Diebstahl aus einer Tankstelle einen 44-jährigen Tatverdächtigen ermitteln und auch einen Großteil des geklauten Geldes sicherstellen. Den Mann hat Anfang des Monats aus einem Büro einer Tankstelle in der Dotzheimer Straße die Tageseinnahmen von über 23.000 Euro geklaut. Der Tatverdächtige konnte vergangene Woche an seiner Wohnanschrift festgenommen werden. Er wurde einem Ermittlungsrichter vorgeführt. Dieser hat Untersuchungshaft eingeordnet.
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3: Oh, da schwitzen wir uns so durch. Heute den ganzen Tag wunderbares Sonnen- und Freibadwetter. Problem ist nur, wenn man nicht im Freibad liegen kann, sondern irgendwie noch an der Arbeit ist oder so. Naja, im besten Fall habt ihr die Möglichkeit, noch irgendwie nach Feierabend das Wetter zu genießen. Jetzt oder später, es bleibt nämlich genauso schön den ganzen Tag über sonnig und sehr, sehr heiße Temperaturen aktuell. 33 am Schlachthof auf der Appleallee, dasselbe hier bei uns am Studio in der Britta Arena. 32 Grad jetzt im Moment. Der Antenne Wiesbaden-Wettertrend. Unser Freitagmorgen weiter sommerlich. Sonne, blauer Himmel, weiter trocken und nochmal ein Tickchen heißer. Bis 35 Grad geht's da hoch.
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3: Es ist kurz nach 5:30 und ordentlich was los auf den Straßen. Los geht's auf der A3 Köln Richtung Frankfurt zwischen dem Wiesbadener Kreuz und Raunheim. Momentan 5 Kilometer Stau. Hier brennt eine Böschung. Es ist nur die linke Spur frei. Die Feuerwehr ist allerdings schon vor Ort. Trotzdem 30 Minuten Mehrfahrzeit. Die A3 Frankfurt Richtung Köln zwischen Kelsterbach und dem Wiesbadener Kreuz, also in der Gegenrichtung. Hier dauert's eine Viertelstunde länger. A66 Wiesbaden Richtung Frankfurt zwischen Eschborn und dem Frankfurter Nordwestkreuz. Immer mal so ein bisschen rumgestocke. Auf der anderen Seite auf der 66 zwischen Mainzer Straße und dem Schiersteiner Kreuz. Momentan 10 Minuten Wartezeit. A643 Mainz Richtung Wiesbaden zwischen Mainz-Mombach und dem Schiersteiner Kreuz 3 Kilometer Stop and Go. A643 Richtung Mainz zwischen Wiesbaden-Dotzheim und Appleallee. 1 Kilometer Stau hier nach einem LKW-Unfall. Und die A671 habe ich auch noch Richtung Mainz zwischen Hochheim-Süd und Gustavsburg. 1 Kilometer Stau, 10 Minütchen plus. Die längste Meldung aus der City kommt von der Biebricher Allee. Da ist in beiden Richtungen gerade gerade dicht, jeweils 10 Minuten extra Fahrzeit und Schiersteiner Straße beim Reinkommen eine halbe Stunde extra einplanen.
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3: Und da, wo es geht, wie ungerecht ist das, darf man auch nicht mal schnell fahren. In der Waldstraße zum Beispiel. Zwischen Baum- und Wiesenstraße blitzen sie heute Nachmittag bei 30. Auf der Schumannstraße auch ein 30er Blitzer. Und auf der A66 Richtung Frankfurt ein Blitzer in der Baustelle kurz vorm Frankfurter Nordwestkreuz. 80 sind hier das höchste der Gefühle.
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0: Lasst uns gleich, 16:45, hier ist Antenne Wiesbaden und wir machen uns schon so langsam startklar, ne? Ab morgen wird bei uns nämlich Weinwoch gefeiert, jawoll.
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0: Und wir haben Wiesbaden natürlich auch heute jeden Tag in Zahlen für euch. Und heute ist es die 49, denn morgen geht's los. Die Rheingauer Weinwoche startet und das schon zum 49. Mal. Bis zum 23. August verwandelt sich unsere Innenstadt dafür wieder in ein ganz, ganz großes Weinparadies. Rund um die Marktkirche, den Schlossplatz, das Dernsche Gelände warten über 100 Stände und mehr als 1000 Weine und Sekte da drauf von euch und mir inklusive entdeckt und natürlich auch probiert zu werden. Dazu Wiesbadens Bürgermeisterin Christiane Henninger.
2: In wenigen Tagen entsteht wieder zwischen Rathaus, Marktkirche und Schloss eine Atmosphäre, die Wiesbaden auf ganz eigene Weise prägt. Gesellig, genussvoll und weltoffen. Die Rheingauer Weidenwoche ist Höhepunkt unserer Feste. Das ist eine besondere Verbindung aus regionalem Weingenuss, aus lebendiger Stadtkultur und herzlicher Begegnung.
0: Ja, wo sie recht hat. Das Schöne an unserer Weinwoche ist aber nicht nur diese riesige Auswahl an Wein und Sekt, sondern vor allem die besondere Atmosphäre mitten in der City. Also, wir freuen uns heute schon im Prinzip so ein bisschen vor. Morgen geht's dann los mit der großen Eröffnungsfeier um 17 Uhr auf der Bühne vorm Rathaus. Unsere 49. Rheingauer Weinwoche. Und nächstes Jahr, ja, wird ein großes Weinwochenjubiläum gefeiert. Die 49, deswegen heute erstmal unsere Wiesbaden-Zahl des Tages.
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1: Ich bin Thomas Brock. Befristete Arbeitsverträge werden in Deutschland weiter vor allem mit jungen Menschen abgeschlossen. In der Altersgruppe zwischen 15 und 25 Jahren waren vergangenes Jahr 18,3% befristet beschäftigt. Das teilte das Statistische Bundesamt mit. Das entspricht rund 2,2 Millionen Arbeitnehmern.
2: Auch wenn es die Jungen statistisch dreimal häufiger trifft als alle anderen, insgesamt gab es 2025 sogar weniger befristete Jobs als zum Beispiel noch vor 10 Jahren. Immerhin waren es aber laut Bundesamt fast 6,5 Millionen Menschen, die befristet in Teilzeit, mit Zeitverträgen oder in Minijobs gearbeitet haben. Und eine befristete Arbeit nimmt laut Statistik kaum jemand freiwillig an. Die meisten davon gibt's übrigens im Bildungssektor und in Restaurants und Kneipen. Thomas Thonfeld, Nachrichtenredakteur.
1: Auf dem Rhein bei Köln fahren wegen des historischen Niedrigwassers kaum noch Schiffe. Das teilte das Wasserstraßen- und Schifffahrtsamt mit. Demnach dürfen Schiffe zwar immer noch fahren, es lohne sich aber kaum noch. Aktuell wird jeden Tag ein neuer historischer Tiefpunkt des Wasserstandes am Pegel Köln gemessen. Heute Mittag waren es 49 Zentimeter. Die Trockenheit in Deutschland führt auch zu Ernteausfällen. Seit Mitte Juni seien deshalb rund 3 Millionen Tonnen Getreide und Raps verloren gegangen, heißt es vom Deutschen Raiffeisenverband. Insgesamt wird aber eine ähnliche Erntebilanz wie im Vorjahr erwartet.
3: Der Verband spricht von Einnahmeverlusten von 600 Millionen Euro. Der Ausblick auf diesen Sommer ist nicht ganz so gut, aber nicht hoffnungslos. Nach einer Schätzung erwartet der Verband eine kleinere Getreideernte von rund 40 Millionen Tonnen. Nach 45 Millionen Tonnen im vergangenen Jahr. Unterm Strich sei es eine noch ausreichende unterdurchschnittliche Ernte, hieß es. Steigende Verbraucherpreise etwa für Brot und Brötchen werden nicht erwartet. Tine Klimach, Nachrichtenredaktion.
1: Gastgeber des Eurovision Song Contest im kommenden Jahr ist die bulgarische Stadt Burgas am Schwarzen Meer. Das teilten die Europäische Rundfunkunion und der öffentlich-rechtliche Sender BNT in Sofia als Veranstalter mit. Die Touristenhochburg Burgas setzte sich damit gegen die bulgarische Hauptstadt Sofia durch. Das Finale soll am 15. Mai 2027 stattfinden. Bulgarien hatte in diesem Jahr zum ersten Mal den ESC gewonnen mit dem Song Bangaranga der Sängerin Dara.
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4: Nur Sonne, blauer Himmel und extrem heiße Temperaturen auch jetzt zum Feierabend und in den Abend rein. Im Moment messen wir 34 Grad an der Staatskanzlei und am Römertor. Das gleiche hier bei uns am Studio in der Britta Arena. Der Antenne Wiesbaden Wettertrend. Morgen ist Freitag, da freuen wir uns drauf. Allerdings wird der noch heißer. Also es bleibt den ganzen Tag über sonnig und kurz vorm Wochenende gibt es 35 Grad im Spitzenbereich.
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4: Ganz schön voll ist es auf den Straßen. A3 Köln Richtung Frankfurt zwischen dem Wiesbadener Kreuz und Raunheim. 5 Kilometer Stau. Da haben wir einen Böschungsbrand. Die Feuerwehr ist hier bereits im Einsatz. Trotzdem noch eine Viertelstunde Zeitverzögerung. Nur die linke Spur ist frei. A3 Frankfurt Richtung Köln zwischen Kelsterbach und dem Wiesbadener Kreuz. 5 Kilometer stockend. Hier eine halbe Stunde extra Fahrzeit. Die 66 Wiesbaden Richtung Frankfurt zwischen Eschborn und dem Frankfurter Nordwestkreuz 2 Kilometer stockender Verkehr. Auf der anderen Seite zwischen Mainzer Straße und dem Schiersteiner Kreuz 2 Kilometer Stop and Go, mindestens 10 Minuten plus. Und A643 Mainz Richtung Wiesbaden zwischen Mainz-Mombach und dem Schiersteiner Kreuz hier 3 Kilometer stockend. Außerdem geht es weiter auf die A643 Wiesbaden Richtung Mainz zwischen Dotzheim und Eppelallee 1 Kilometer Stau hier nach einem LKW-Unfall auf der rechten Seite. Dann die A6 61 73. Auch hier haben wir 1 Kilometer Stau zwischen Hochheim Süd und Gustavsburg. Kostet euch 10 Minuten und die längste Meldung für Wiesbaden direkt Schiersteiner Stadt einwärts hier eine halbe Stunde anstehen.
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4: Blitzer unter anderem auf der Oranienstraße bei der Bushaltestelle. 30 dürft er. Dasselbe gilt in Rüsselsheim für die Schulstraße und A66 Wiesbaden Richtung Frankfurt. Kurz hinter dem Frankfurter Nordwestkreuz, da blitzen sie in der Baustelle bei 80.
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4: Ja, wird Zeit.
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4: So, und jetzt am besten eine ganze Tonne voll mit Eis oder nochmal ab ins Freibad. 4:05 haben wir jetzt. Wir machen Freibad. Ja, machen wir vielleicht auch, aber wir machen erstmal Feierabend in der schönsten Stadt der Welt. Und das ist auch gut so, weil es ist ja das eine, dass es so heiß ist, aber wenn man dabei noch schaffen muss, ne, da ist es halt doppelt anstrengend. Also, finde ich auf alle Fälle. Lenkt vielleicht auch so ein bisschen ab, aber egal. Jetzt ist gut, jetzt ist Feierabend und den genießen wir jetzt zusammen mit Nars Barkley. Richtig cooler Typ, richtig coole Nummer und der Song heißt Crazy und der geht genau los in 5 Schlägen. Wetten? 1, 2, 3, 4, 5.

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0: Ach ja, das war noch Zeit, ne? Die 80er, hier bei uns auf Antenne Wiesbaden, 11 Minuten nach 5 haben wir jetzt. Wiesbaden wird Maracuja, ne? Eine Koalition aus CDU, FDP, den Grünen und Volt. Und unter der Überschrift 4 Perspektiven, ein Weg haben die vier Parteien heute ihre Koalitionsvereinbarung präsentiert. Heißt, die SPD, die ist damit raus. Und wir waren heute Vormittag für euch mit dabei, als das neue Maracuja-Bündnis die Katze aus dem Sack gelassen hat. Ingmar Jung, Kreisvorsitzender der CDU Wiesbaden. Woran sind denn die Gespräche mit der SPD eigentlich gescheitert?
1: Ja, wir haben Sondierungsverhandlungen mit der SPD länger geführt und wir kamen an entscheidenden Punkten einfach nicht zueinander. Das mussten wir miteinander feststellen und wir hatten einen recht langen Stillstand. So gab es überhaupt erst die Gelegenheit, dass übrigens drei andere auf die CDU zukamen und sagten, na, lass uns doch mal miteinander probieren. Und das hat erstaunlich gut funktioniert, war sehr konstruktiv und hat ja mitten in heißen Sommerferien zum sehr schnellen Abschluss geführt. Also ich glaube, das war sehr erfolgreich.
0: Ja, und dabei ist die FDP für die Finanzen von Wiesbaden zuständig und die sehen aktuell, um ganz ehrlich zu sein, nicht ganz so rosig aus. FDP-Kreisvorstand Christian Diers kündigt da Einsparungen an.
2: Wir werden an einem Punkt werden wir nicht vorbeikommen. Wir werden weniger Personal in den nächsten Jahren in Wiesbaden haben. Der demografische Wandel wird uns da ein Stück weit entgegenkommen. Wir werden aber mindestens 8% abbauen. Das ist erklärtes Ziel in den nächsten 5 Jahren. Und ansonsten werden wir uns alle Aufgaben im Querschnitt anschauen müssen mit Zero-Based Budgeting und natürlich in einzelnen Bereichen, um dann zu schauen, wo wir einsparen können.
0: In der Koalition, da halten die Grünen am Klimaschutz fest. Kompromisse gab es aber scheinbar eh wenige, so Grünen-Fraktionsvorsitzende Dorothee Anders-Müller.
3: Also Klimaschutz hat in dieser Koalition einen sehr hohen Stellenwert. Wir haben erreicht, dass die Klimaschutzziele der Landeshauptstadt als Grundlage betrachtet werden. Wir haben erreicht, dass der Klimaplan, der vor kurzem entwickelt wurde, als Grundlage betrachtet wird. Also ich möchte jetzt mal für meinen Bereich, den ich verhandelt habe, das war Umwelt und Stadtentwicklung, sprechen. Da kann ich eigentlich nicht sagen, dass wir großartige Rückschritte gesehen haben. Wir haben alle Beschlüsse weiter am Laufen, die wir in den letzten 5 Jahren gefasst haben.
0: So, und eine haben wir noch. Die kleinste Partei, Volt, freut sich, und zwar Fraktionsvorsitzender Daniel Weber, weil ihr Smart City und Ordnungsdezernat, das ist weiter aufgestockt worden.
4: Die Perspektive ist relativ gut, weil unser Dezernat ist von Halbtag auf Ganztag gesprungen. Wir haben ein Stadtamt, was die Services alle zusammenführt und dafür sorgen wird, dass der Bürger, die Bürgerin sich viel einfacher in der Stadt zurechtfinden wird. Es wird natürlich einen Moment dauern, das werden wir nicht morgen haben, aber da freue ich mich sehr drauf, dass wir das hinbekommen.
0: Ja, die neue Maracuja-Koalition hier in Wiesbaden steht. Sie besteht aus CDU, FDP, den Grünen und Volt. Und die fahren augenscheinlich bis jetzt zumindest einen ziemlichen Kuschelkurs. Also jeder scheint sich da ganz gut zu finden. Ob das dann auch die nächsten Jahre so bleibt, das wird sich auf jeden Fall zeigen. Wir drücken die Daumen und hoffen es.

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5: Im Studio Katrin Brause-Zimmermann. Knapp zwei Monate nach Beginn der Verhandlungen haben CDU, Grüne, FDP und Volt jetzt ihre Koalitionsvereinbarung präsentiert. Die Dezernate werden neu verteilt und zur Hälfte der Wahlperiode soll sogar ein Ressort von den Grünen zur CDU wechseln. Auch inhaltlich hat sich das neue Maracuja-Bündnis viel vorgenommen. Kritik kommt jetzt von Seiten der Wiesbadener SPD.
6: Der geschlossene Koalitionsvertrag enthalte zu viele unkonkrete Absichten und keine gemeinsame politische Linie, so die SPD in einer Mitteilung. Besonders bei Mieten, dem Ostfeld, der Rathaussanierung und dem geplanten Personalabbau widerspricht sie der Koalition. Positiv bewertet die SPD unter anderem den Erhalt des SW-Fahrplanangebots, der Kita-Gruppengrößen und des vergünstigten Schülertickets. Die SPD warnt außerdem vor möglichen Kürzungen im Sozialbereich und höheren Gebühren für die Bürgerinnen und Bürger. Gleichzeitig kündigt sie an, die neue Koalition als Opposition genau zu beobachten und dort zu widersprechen, wo es aus ihrer Sicht nötig ist. Ab heute beginne die Auseinandersetzung zwischen Schwarz-Gelb pro Auto und Grün Volt, heißt es. Jill Veits, Redaktion.
5: Der hessische Innenminister Roman Poseck hat jetzt den Verfassungsschutzbericht für 2025 in Wiesbaden vorgestellt. Demnach bleibt Rechtsextremismus die größte Gefahr für die Demokratie. Rund 75% aller extremistischen Straftaten in Hessen sind auf das Konto der rechtsextremen Szene gegangen. Gleichzeitig sind linksextremistische Gewalttaten deutlich von 15 auf 44 Fälle gestiegen. Auch islamistische Straf- und Gewalttaten haben um fast 76% auf rund 100 Fälle zugenommen. Insgesamt ist die Zahl extremistischer Straftaten aber leicht gesunken. Poseck warnt zugleich vor zunehmender Spionage, Sabotage und Desinformation. Besonders junge Menschen würden sich zudem immer schneller über das Internet radikalisieren. In Wiesbaden gilt weiterhin die höchste Waldbrandstufe. Das hat die hessische Landeshauptstadt mitgeteilt. Grund sind die anhaltende Trockenheit und fehlende Niederschläge. Auf allen öffentlichen Grillplätzen in der Stadt gibt es weiterhin ein absolutes Grillverbot. Auch Ordnungskräfte werden die Plätze verstärkt kontrollieren. Auch für Veranstalter gelten weiterhin besondere Auflagen. Gaststätten und Kleingärten in Waldnähe dürfen keine Feuer- bzw. Pyrotechnik entzünden. So ist auch das Abbrennen von zum Beispiel Schnittgut verboten. Forstbehörde und Waldeigentümer dürfen den Wald sperren. Auf einem Spielplatz am Blücherplatz in Wiesbaden ist Dienstagnachmittag ein Baum in Brand gesetzt worden. Nach Infos der Polizei haben mehrere Zeugen gegen 17.30 Uhr ein Feuer an dem Baum bemerkt. Dazu haben sie unmittelbar danach einen Jugendlichen gesehen, der sich von dem Spielplatz in Richtung Erster Ring entfernt hat. Er soll ca. 16 Jahre alt sein und hat kurze schwarze Haare. Dazu war er mit einem grünen T-Shirt, brauner Hose und weißen Schuhen bekleidet. Die Polizei hat die Ermittlungen aufgenommen und bittet Zeuginnen und Zeugen um Hinweise.
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7: Na, ist eine schwitzige Angelegenheit, dieser Donnerstag, auch jetzt am späten Nachmittag. Die Sonne scheint immer noch und scheint auch bis in den Abend rein. Kaum eine Wolke am Himmel, also heute wieder der nächste richtig, richtig schöne und ganz schön warme Sommertag mit aktuell 33 Grad, gemessen beim Sommermarkt auf dem Mauritiusplatz in Nordenstadt und auch hier bei uns am Studio in der Britta Arena sind es 32 jetzt gerade. Und es kühlt auch nicht so richtig runter, also natürlich ein gutes Stück, Gott sei Dank. Aber bleibt trotzdem warm, auch in der Nacht bis 18 Grad, das sind so die Tiefsttemperaturen. So ab 15 finde ich es ganz, ganz toll, also meine persönliche Meinung. Der Antenne Wiesbaden-Wettertrend, unser Freitag dann auch morgen wieder sommerlich. Es gibt Sonne, es gibt blauen Himmel und es wird noch mal eine gute Portion heißer mit bis zu 35 Grad. Wobei ab irgendwann ist auch egal, ob es jetzt 33, 34, 5, ne, so weit sind wir schon, so weit sind wir schon.
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7: Es ist kurz nach 17:30. Schönen guten Abend auf die Straßen, liebe Autofahrer. A3 Frankfurt Richtung Köln zwischen Kelsterbach und Raunheim. 3 Kilometer stockend hier nach einem Unfall im Baustellenbereich. Eine Viertelstunde gibt es obendrauf. Die A66 Wiesbaden Richtung Frankfurt zwischen Nordenstadt und dem Wiesbadener Kreuz. Im Moment 6 Kilometer Stau nach einem Auffahrunfall auf der linken Seite. 20 Minuten mindestens mehr einplanen. Danke fürs Bescheid sagen auch an Antenne Wiesbaden Verkehrsmelder Heiko. A66 Frankfurt Richtung Wiesbaden zwischen Frankfurt-Ludwig-Landmann-Straße und Höchst. 4 Kilometer Stau, auch hier hat es geknallt auf der linken Spur. A643 Mainz Richtung Wiesbaden zwischen Mainz-Gonsenheim und Wiesbaden-Dotzheim. 5 Kilometer Stau, Gegenseite zwischen dem Schiersteiner Kreuz und Mainz-Bombach. 2 Kilometer stockend, immerhin hier die Unfallstelle geräumt.
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7: Runterbremsen auf der Oranienstraße bei der Bushaltestelle steht ein Blitzer. Tempo 30 haben wir hier in Rüsselsheim auf der Schulstraße. Auch das ein 30er Blitzer. Und auf der A66 Wiesbaden Richtung Frankfurt. Da, wo es dann wieder geht, kurz vorm Frankfurter Nordwestkreuz. In der Baustelle kontrollieren sie bei 80. Deswegen hier nicht allzu schnell, sonst wird es schnell teuer.
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1: Feierabend, ein gutes Glas Wein und entspannte Nachbarschaftsatmosphäre. Ja, besser kann der Tag nicht ausklingen. Heute lädt die Weingarage zu Wein and Afterwork in den schönen Mathildenhof ein. Bei einem Glas Wein lässt sich der Feierabend richtig gemütlich genießen. Gemeinsam mit Nachbarn in entspannter Runde. Also ein eigenes Glas mitbringen und ja, in einer Viertelstunde vorbeikommen. Aber ihr könnt auch später dazustoßen. Ganz im Sinne der Nachhaltigkeit. Der Eintritt ist auch frei. Also klingt schon mal richtig gut. Großes Kino haben wir auch im Programm. Es gibt aber auch große Konflikte und einen Film, der für Gesprächsstoff sorgt. Heute zeigt das Schiff Open Air Kino den mehrfach ausgezeichneten Film One Battle After Another. Das Drama mit Leonardo DiCaprio erzählt von Menschen, die inmitten eskalierender Konflikte immer wieder vor schwierigen Entscheidungen stehen und mit den Folgen ihres Handels leben müssen. Das ist ein packendes Kinoerlebnis, so viel können wir sagen. Dann noch bei diesem Wetter unter freiem Himmel. Also, na, was soll ich sagen? Wer Lust auf Kino hat, beginnt es heute Abend um 8:30, wenn es dann draußen dunkel wird. Der Eintritt kostet einen Zehner im Vorverkauf oder an der Abendkasse. Sofern noch was frei ist, gibt's das für 12 Euro. Samstag, American Football. Ja, wie wär's denn damit? Ne? Unsere Phantoms, die haben Heimspiel. Es ist sogar das letzte offizielle Heimspiel der GFL 2 Süd. Danach geht's dann in den Playoffs gegen Rostock weiter. Vorher soll im Camp Lindsay aber nochmal ordentlich gefeiert werden. Gibt ja auch viel zu feiern bei den Phantoms. Die Meisterschaft nämlich im letzten regulären Saisonspiel. Es stehen dann noch die Fighting Farmers aus Montabaur zu Hause auf dem Platz. Kickoff zum Spiel ist am Samstag um 16 Uhr. Und drumherum gibt's natürlich wie immer ein grandioses Programm für die ganze Familie. Und falls ihr noch keine Familienpläne für den Sonntag habt, dann kann ich auch helfen. Da haben wir nämlich den großen Familientag im Taunus Wunderland. Und für Nassbar-Kunden ist der ganz besonders toll, weil da zahlt man pro Person nur 5 Euro, damit ihr in den Freizeitpark rein könnt. Kinder unter einem Meter dürfen sogar kostenlos mit. Das Wunderland hat von 10 bis 18 Uhr geöffnet und Andreas Sommerfeld, der ist Event- und Spendenmanager bei der Nassbar und der sagt, das lohnt sich richtig, richtig, richtig.
2: Das Taunus Wunderland wird wieder zu einem Ort voller Abenteuer. Die Familien tauchen ein in Drachenschluchten, Dino-Welten und Zuckerwattenträume. Und überall warten Fahrgeschäfte, Spielbereiche und leckere Köstlichkeiten. 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Und auch die Nassbar sorgt mit einigen Aktionen wieder für viele kleine Überraschungen.
1: Habe ich eigentlich schon gesagt, dass sich das richtig lohnt? Mehrfach an der Stelle. Also, alle Infos zum großen Nassbar-Familientag, die findet ihr auf der Seite der Nassauischen Sparkasse unter dem Stichwort Familientag. Und jetzt ganz egal, für was ihr euch entscheidet, wir von Antenne Wiesbaden wünschen natürlich wie immer ganz, ganz viel Spaß dabei.
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1: Ich bin Thomas Brott. Wegen Niedrigwassers ist die Binnenschifffahrt in Deutschland aktuell stark eingeschränkt. Transporte auf mehr überlange Lastwagen zu verlagern, ist aus Sicht des Verbands deutscher Verkehrsunternehmen aber keine Alternative. Der Verband verweist auf strukturelle Probleme.
2: Überlange Lkw sind 6,50 Meter länger als der Standard und dürfen nur auf bestimmten Strecken fahren. Jetzt mehr davon einzusetzen, bringe angesichts riesiger Gütermengen, die normalerweise per Schiff transportiert werden, keine spürbare Entlastung, so der Verband deutscher Verkehrsunternehmen. Noch mehr Lkw seien außerdem eine zusätzliche Belastung für sowieso schon sanierungsbedürftige Straßen und Brücken. Als Reaktion auf das Niedrigwasser haben fast alle Bundesländer das Sonntagsfahrverbot für Lkw gelockert oder aufgehoben. Jan-Henner Reitze, Nachrichtenredaktion.
1: Die Zahl der Kindeswohlgefährdungen ist weiter gestiegen, das meldet das Statistische Bundesamt. Im Jahr 2025 haben die Jugendämter in Deutschland bei fast 80.000 Kindern oder Jugendlichen eine Gefährdung festgestellt, etwa durch Vernachlässigung, körperliche oder sexuelle Gewalt. Das waren 10% mehr als im Vorjahr. Befristete Arbeitsverträge werden in Deutschland weiter vor allem mit jungen Menschen abgeschlossen. In der Altersgruppe zwischen 15 und 25 Jahren waren vergangenes Jahr 18,3% befristet beschäftigt. Das entspricht rund 2,2 Millionen Arbeitnehmern.
3: Auch wenn es die Jungen statistisch dreimal häufiger trifft als alle anderen, insgesamt gab es 2025 sogar weniger befristete Jobs als zum Beispiel noch vor 10 Jahren. Immerhin waren es aber laut Bundesamt fast 6,5 Millionen Menschen, die befristet in Teilzeit, mit Zeitverträgen oder in Minijobs gearbeitet haben. Und eine befristete Arbeit nimmt laut Statistik kaum jemand freiwillig an. Die meisten davon gibt's übrigens im Bildungssektor und in Restaurants und Kneipen. Thomas Thonfeld, Nachrichtenredaktion.
1: Nach einem möglichen Sprengstofffund im fränkischen Treuchtlingen hat die Polizei Entwarnung gegeben. An dem verdächtigen Gegenstand sei kein Sprengstoff entdeckt worden. Die Ermittler gehen aber davon aus, dass der Gegenstand bewusst als Attrappe platziert worden war. Der Gegenstand war am Morgen von einem Techniker im Gleisbett südlich des Bahnhofs der Stadt gefunden worden. Der Zugverkehr ist komplett zum Erliegen gekommen. Wann wieder Züge fahren, ist noch unklar.
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4: Es ist ein heißer, sonniger Sommerabend. Im Moment noch 33 Grad hier bei uns in der City. Das erste Mal unter 30 geht es dann so ab 9, ja, sobald die Sonne weg ist. Die heizt nämlich im Moment noch ganz schön auf. Auch in der Nacht bleibt es warm, geht gerade mal so runter bis auf 18 Grad. Und die aktuellen Temperaturen haben wir für euch gemessen am Warmen Damm, am Römertor und auch hier bei uns am Studio in der Britta Arena. Der Antenne Wiesbaden Wettertrend. Morgen unser Freitag auch wieder richtig tolles, perfektes Sommerwetter, wie es eigentlich im Buche steht. Dazu nochmal eine Spur heißer bis 35 Grad, morgen kurz vorm Wochenende.
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4: Abend auf die Straßen, liebe Autofahrer. Das, was ist, ist noch der ein oder andere dicke Brocken. Wir haben die A3 Richtung Köln zwischen der Anschlussstelle Frankfurt Flughafen und Niedernhausen. Hier im Moment 12 Kilometer Stau, mindestens mal 40 Minuten anstehen. Die A66 Richtung Frankfurt zwischen Nordenstadt und dem Wiesbadener Kreuz. 6 Kilometer Stau, da hat es einen Auffahrunfall auf der linken Seite gegeben. Hier seid ihr 20 Minuten länger unterwegs. Die A648 Frankfurt Richtung Eschborn zwischen dem Frankfurter Westkreuz und dem Eschborner Dreieck. Verhältnismäßig harmlos. 3 Kilometer Stau haben wir hier, 10 Minuten extra. Und die Schiersteiner Straße statt einwärts noch aktuell noch mit 30 Minuten Wartezeit. Auch hier stockender Verkehr.
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4: Es blitzt auf der Oranienstraße, hier der Blitzerhänger bei der Bushaltestelle Tempo 30. Und auf der A66 steht auch ein Blitzerhänger in der Baustelle kurz vorm Frankfurter Nordwestkreuz. Da dürfte er im Moment nur 80 fahren.

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0: Das ist Musik vom Allerfeinsten. Das ist Musik vom Boss. Für euch am Donnerstagnachmittag, Antenne Wiesbaden um 10 Minuten nach 6 und Mallorca. Ja, ist für die allermeisten kein Thema mehr. Die Haupturlaubszeit, zumindest hier bei uns in Hessen, ist ja rum. Aber einer, der will unbedingt an die Playa. Aytu Gün, Erzieher hier aus Wiesbaden, will der nächste Malle Megastar werden. Und er steht aktuell im Halbfinale von der gleichnamigen Internet-Casting-Show. Mallorca-Sängerin Mia Julia hat Aytu angerufen und ihm gesagt, dass er unter den letzten 12 Acts ist.
1: Das war am Anfang echt total crazy, weil sie ist wirklich die Queen of Mallorca, Queen of Ballermann. Und sie hat sich für mich entschieden als einer der Halbfinalisten. Ich habe mich so krass gefreut und ich strahle.

0: Also habe ich mir sehr schnell was einfallen lassen und bin dann kurzfristig in ein Vereinsheim von den Fußballerjungs der SVH in Hallgarten hoch und habe mal deren, Meeting gecrashed und habe gesungen. Und die Jungs haben super cool mitgemacht. Es war super lustig. Mittendrin kam der Pizzabote, der dann auch irgendwie mitgetanzt hat.
1: Sehr geil.
0: Man sieht, dass es komplett real ist. Ich singe live, die Leute haben Bock, die Leute machen mit. Und ich glaube, das ist auch genau das, was man auch auf Mallorca beweisen muss.
1: Ah ja, und jetzt heißt es Daumen drücken, dass es Aitu ins Finale schafft und vielleicht der nächste Malle Megastar wird.
0: Also wenn ich es ins Finale schaffe, ich glaube, dann raste ich völlig aus. Das wäre für mich absolut was ganz Krasses. Ich war damals bei Popstars 2009 einer der Finalisten. Ich war bei Deutschland sucht den Superstar 2016 einer der Top 10 Finalisten. Und jetzt 2026 bei Malle Megastar ins Finale zu kommen, als der Hauptfavorit von Mia Julia, das wäre für mich absolut ein Traum. Und ein paar Freunde haben schon gesagt, die würden direkt mitkommen und mich halt im Megapark unterstützen im Finale. Weil das Finale wird auf Mallorca gedreht, im Megapark, cool, vor Live-Publikum und mit den Juroren und vor den Juroren. Und ich bin halt echt gespannt, wann die Entscheidung fällt und ob ich einer der Finalisten bin oder nicht.
1: Ja, das weiß er nämlich selbst noch nicht. Also irgendwann kriegt er einen Anruf, hoffentlich mit der Nachricht, du bist im Finale. Von uns aus könnt ihr jedenfalls direkt auf die große Bühne auf den Ballermann gehen. Wir drücken unserem Wiesbadener Erzieher ganz, ganz kräftig die Daumen und hoffen natürlich, dass er es schafft. Ins Finale und dann zum nächsten Malle Megastar, ist doch klar. 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
1: Im Studio Katrin Brause-Zimmermann. In Wiesbaden haben sich Oberbürgermeister Gerd-Uwe Mende und die neue Koalition aus CDU, Grünen, FDP und Volt auf eine künftige Dezernatsverteilung verständigt. Hintergrund ist die Kommunalwahl im März. Mende spricht von einem intensiven Ringen und schmerzhaften Zugeständnissen auf beiden Seiten.
2: Die neue Maracuja-Koalition setzt dabei auf eine ungewöhnliche Dezernatsverteilung. Die CDU übernimmt zunächst unter anderem Wirtschaft, Sport und Ordnung sowie Recht und Mobilität. Zur Halbzeit soll auch Soziales und Gesundheit von den Grünen zur CDU wechseln. Die Grünen behalten Stadtentwicklung und Umwelt, die FDP übernimmt die Finanzen. Inhaltlich will die Koalition vor allem in der Verkehrspolitik pragmatischer werden. Verkehrsfluss und Baustellenmanagement sollen verbessert, Temporegelungen überprüft werden. Gleichzeitig bleiben Busnetzreform und Bewohnerparken auf der Agenda. Und eine weitere Überraschung. Die SPD bleibt trotz Opposition mit einem hauptamtlichen Dezernat im Magistrat vertreten. Schule und Kultur sollen bei den Sozialdemokraten bleiben. Jill Veits, Redaktion.
1: Die hessische Landesregierung verlängert den Staatsvertrag mit den jüdischen Gemeinden um weitere 5 Jahre. Das hat die Staatskanzlei in Wiesbaden mitgeteilt. Der hessische Ministerpräsident Boris Rhein und der Vorsitzende des Landesverbandes jüdischer Gemeinden Daniel Neumann haben die Vereinbarung in dieser Woche in Wiesbaden unterzeichnet. Damit soll jüdisches Leben in Hessen weiter finanziell gefördert und besser unterstützt werden. Die Landesleistungen werden schrittweise erhöht von derzeit 4 Millionen Euro auf insgesamt rund 12 Millionen Euro im Jahr 2031. Außerdem wurde der Vertrag über die Sicherheitsleistungen für jüdische Gemeinden und Einrichtungen erneuert. Hintergrund ist auch die zunehmende Zahl antisemitischer Straftaten. In Wiesbaden startet morgen die 49. Rheingauer Weinwoche. Bis nächste Woche Sonntag verwandelt sich die Innenstadt rund um die Marktkirche, Schlossplatz und Ernstes Gelände in die längste Weintheke der Welt. An rund 100 Weinständen können Besucherinnen und Besucher rund 1000 verschiedene Weine und Sekte aus dem Rheingau probieren. Ebenfalls gibt es wieder einen Wasserstand von SW Versorgung. Dazu gibt es auch kulinarische Angebote. Für Unterhaltung sorgen auf 3 Bühnen rund 50 Bands. Die Rheingauer Weinwoche gilt als weltweit größte Riesling-Verkostung. Der Wiesbadener Polizei ist jetzt ein Ermittlungserfolg gelungen. Das haben die Polizei und die Staatsanwaltschaft mitgeteilt. Demnach konnte die Kripo nach einem besonders schweren Fall von Diebstahl aus einer Tankstelle einen 44-jährigen Tatverdächtigen ermitteln und auch einen Großteil des geklauten Geldes sicherstellen. Den Mann hat Anfang des Monats aus einem Büro einer Tankstelle in der Dotzheimer Straße die Tageseinnahmen von über 23.000 Euro geklaut. Der Tatverdächtige konnte vergangene Woche an seiner Wohnanschrift festgenommen werden. Er wurde einem Ermittlungsrichter vorgeführt. Dieser hat Untersuchungshaft eingeordnet.
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3: Das ist ein warmer, nein, ich korrigiere mich, es ist ein heißer Sommerabend mit ganz, ganz viel Sonne bis zum Sonnenuntergang und Temperaturen über 30 Grad bis nach 9. Danach wird es dann allmählich leicht kühler in der Nacht. Bleibt es weiter trocken und kühlt runter bis auf 18 Grad. Das ist halbwegs angenehm und ist ja zumindest offiziell nicht tropisch. Dann schauen wir auf morgen im Antenne Wiesbaden Wettertrend und auch der Freitag geht sehr, sehr sonnig und sommerlich weiter und wird sogar noch mal eine Ecke heißer als heute. Momentan liegen wir ja noch bei 33 Grad. Morgen noch mal 2 mehr bis 35 kurz vorm Wochenende.
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3: Gute auf die Straßen, liebe Autofahrer. A3 Frankfurt Richtung Köln haben wir noch zwischen der Anschlussstelle Flughafen und Niedernhausen 15 Kilometer Stau. Hier mindestens mal eine halbe Stunde Wartezeit. Die 66 macht auch Probleme. Wiesbaden Richtung Frankfurt zwischen Nordenstadt und dem Wiesbadener Kreuz. 6 Kilometer Stau hier nach einem Auffahrunfall auf der linken Spur. Momentan hier eine Viertelstunde Wartezeit und Schiersteiner Straße auch noch mit einer halben Stunde extra, wenn ihr stadteinwärts rein wollt. Ansonsten sieht es überall gut aus.
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3: Haben wir im Wesentlichen noch 2 rumstehen. Ein auf der Oranienstraße bei der Bushaltestelle ist in der 30er-Zone und auf der A66 Richtung Frankfurt, kurz vorm Frankfurter Nordwestkreuz. Da blitzen sie in der Baustelle bei 80. Falls du noch was gesehen hast, gerne Bescheid geben, anrufen oder per WhatsApp Wiesbaden 952 69 8 69.

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1: Und das starten wir doch heute mal so, ihr Lieben.
2: Hat noch jemand heute Nacht dieses komische Licht gesehen?
3: Welches komische Licht?
2: Der Wind hat wie verrückt geweht. Starbuck ist ausgerastet und hat gebellt.
4: Vielleicht ein Scheinwerfer von einem Hubschrauber.
3: Oder ein UFO. Aliens.
4: Hör auf, Dad.
1: Naja, Aliens ist nicht ganz richtig. Ein unerklärliches kosmisches Ereignis reißt die sogenannte Oak Street aus ihrem Vorstadt-Idyll heraus und befördert die gesamte Nachbarschaft an einen unbekannten Ort.
5: Wasser geht nicht.
3: Ja, wie es aussieht, ist das ganze Viertel ohne Strom.
2: Was war das?
6: Ich glaube, dass unsere Nachbarschaft, unser Haus, unsere ganze Straße bewegt wurde.
3: Wie ist sowas überhaupt möglich?
1: Das fragt man sich. Die Mitglieder der Familie Platt, die müssen nämlich in dieser für sie völlig fremden Umgebung schnell feststellen, dass sie nur überleben können, wenn sie eng zusammenstehen.
3: Du musst da raus! Ah! Raus!
6: Sammelt Vorräte. Schnappt euch alles, was sich als Waffe eignet.
2: Was sollen wir jetzt machen?
3: Wir überleben das.
1: Schaut euch The End of Oak Street auf jeden Fall auf der großen Leinwand an. Lasst euch überraschen. In diesem Sinne, ab ins Kino mit euch.
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1: Auch heute unterstützen wir wieder das Tierheim hier in Wiesbaden. Und den Namen dieses Katers kennt ihr vielleicht sogar schon. Letzte Woche haben wir euch nämlich Cleo vorgestellt, die gerne mit ihrem Freund Branko zusammen ein neues Zuhause finden möchte. Und heute ist Branko selbst dran. Er ist eigentlich etwas schüchtern und fasst nicht so leicht Vertrauen zu Menschen, doch nach und nach verliert er langsam seine Scheu. Wenn er jetzt Personen mag, ist er sogar eigentlich recht anhänglich. Zeit und Geduld wird also auf jeden Fall belohnt bei ihm. Daher wäre für ihn und Cleo ein ruhiges Zuhause in Wohnungshaltung, ganz ohne viel Trubel, super. Wenn ihr Branko und Cleo kennenlernen wollt, meldet euch gerne beim Tierheim Wiesbaden. Ein Foto von Branko findet ihr wie immer auf Instagram und auf unserer Antenne Wiesbaden Facebook-Seite.
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6: Mein Lieblingsort in Wiesbaden im Sommer ist auf jeden Fall der Kurpark. Für mich ist das der perfekte Ort, sich auszuruhen und zu entspannen. Aber gleichzeitig kann man auch richtig viel Spaß haben, indem man sich mit Freunden auf der Wiese trifft oder einfach mit seinem Hund spazieren geht. Außerdem finde ich, dass der Park extrem schön angerichtet ist mit den ganzen Blumen und mit dem Wasser. Einfach herrlich.
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1: Ich bin Thomas Brockt. Die Abwehr von Drohnen muss in Deutschland schnell verbessert werden. Darüber waren sich die Innenminister von Bund und Ländern in einer Telefonkonferenz einig. Vergangene Woche war am Flughafen Leipzig-Halle eine mit Sprengstoff bestückte Drohne entdeckt worden.
2: Gegenseitige Unterstützung, gemeinsame Forschung und Flughäfen besser mit Abwehrtechnik ausstatten. Diese Ansatzpunkte wollen die Innenminister verfolgen. Einigkeit gibt es aber nicht in allen Punkten. Aus Niedersachsen und Bremen kommt zum Beispiel die Forderung, dass der Bund auch Häfen besser in Sachen Drohnenabwehr ausstattet. Und bei Flughäfen haben bisher Standorte wie Frankfurt-Main, München, Berlin, Hamburg oder Stuttgart Priorität. Diese Liste wollen einige Länder gern ausweiten. Jan-Henner Reitzer, Nachrichtenredaktion.
1: Auf dem Rhein bei Köln fahren wegen des historischen Niedrigwassers kaum noch Schiffe. Das teilte das Wasserstraßen- und Schifffahrtsamt mit. Demnach dürfen Schiffe zwar immer noch fahren, es lohne sich aber kaum noch. Aktuell wird jeden Tag ein neuer historischer Tiefpunkt des Wasserstandes am Pegel Köln gemessen. Heute Mittag waren es 49 Zentimeter. Die Trockenheit in Deutschland führt auch zu Ernteausfällen. Seit Mitte Juni seien deshalb rund 3 Millionen Tonnen Getreide und Raps verloren gegangen, heißt es vom Deutschen Reifeisenverband. Insgesamt wird aber eine ähnliche Erntebilanz wie im Vorjahr erwartet.
3: Der Verband spricht von Einnahmeverlusten von 600 Millionen Euro. Der Ausblick auf diesen Sommer ist nicht ganz so gut, aber nicht hoffnungslos. Nach einer Schätzung erwartet der Verband eine kleinere Getreideernte von rund 40 Millionen Tonnen. Nach 45 Millionen Tonnen im vergangenen Jahr. Unterm Strich sei es eine noch ausreichende unterdurchschnittliche Ernte, hieß es. Steigende Verbraucherpreise etwa für Brot und Brötchen werden nicht erwartet. Tine Klimach, Nachrichtenredaktion.
1: Gastgeber des Eurovision Song Contest im kommenden Jahr ist die bulgarische Stadt Burgas am Schwarzen Meer. Das teilten die Europäische Rundfunkunion und der öffentlich-rechtliche Sender BNT in Sofia als Veranstalter mit. Die Touristenhochburg Burgas setzte sich damit gegen die bulgarische Hauptstadt Sofia durch. Das Finale soll am 15. Mai 2027 stattfinden. Bulgarien hatte in diesem Jahr zum ersten Mal den ESC gewonnen mit dem Song Bangaranga der Sängerin Dara.

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1: Im Studio Katrin Brause-Zimmermann. Knapp zwei Monate nach Beginn der Verhandlungen haben CDU, Grüne, FDP und Volt jetzt ihre Koalitionsvereinbarung präsentiert. Die Dezernate werden neu verteilt und zur Hälfte der Wahlperiode soll sogar ein Ressort von den Grünen zur CDU wechseln. Auch inhaltlich hat sich das neue Maracuja-Bündnis viel vorgenommen. Kritik kommt jetzt von Seiten der Wiesbadener SPD.
2: Der geschlossene Koalitionsvertrag enthalte zu viele unkonkrete Absichten und keine gemeinsame politische Linie, so die SPD in einer Mitteilung. Besonders bei Mieten, dem Ostfeld, der Rathaussanierung und dem geplanten Personalabbau widerspricht sie der Koalition. Positiv bewertet die SPD unter anderem den Erhalt des SW-Fahrplanangebots, der Kita-Gruppengrößen und des vergünstigten Schülertickets. Die SPD warnt außerdem vor möglichen Kürzungen im Sozialbereich und höheren Gebühren für die Bürgerinnen und Bürger. Gleichzeitig kündigt sie an, die neue Koalition als Opposition genau zu beobachten und dort zu widersprechen, wo es aus ihrer Sicht nötig ist. Ab heute beginne die Auseinandersetzung zwischen Schwarz-Gelb pro Auto und Grün-Volt, heißt es. Jill Veits, Redaktion.
1: Der hessische Innenminister Roman Poseck hat jetzt den Verfassungsschutzbericht für 2025 in Wiesbaden vorgestellt. Demnach bleibt Rechtsextremismus die größte Gefahr für die Demokratie. Rund 75% aller extremistischen Straftaten in Hessen sind auf das Konto der rechtsextremen Szene gegangen. Gleichzeitig sind linksextremistische Gewalttaten deutlich von 15 auf 44 Fälle gestiegen. Auch islamistische Straf- und Gewalttaten haben um fast 76% auf rund 100 Fälle zugenommen. Insgesamt ist die Zahl extremistischer Straftaten aber leicht gesunken. Poseck warnt zugleich vor zunehmender Spionage, Sabotage und Desinformation. Besonders junge Menschen würden sich zudem immer schneller über das Internet radikalisieren. In Wiesbaden gilt weiterhin die höchste Waldbrandstufe. Das hat die hessische Landeshauptstadt mitgeteilt. Grund sind die anhaltende Trockenheit und fehlende Niederschläge. Auf allen öffentlichen Grillplätzen in der Stadt gibt es weiterhin ein absolutes Grillverbot. Auch Ordnungskräfte werden die Plätze verstärkt kontrollieren. Auch für Veranstalter gelten weiterhin besondere Auflagen. Gaststätten und Kleingärten in Waldnähe dürfen keine Feuer- bzw. Pyrotechnik entzünden. So ist auch das Abbrennen von zum Beispiel Schnittgut verboten. Forstbehörde und Waldeigentümer dürfen den Wald sperren. Auf einem Spielplatz am Blücherplatz in Wiesbaden ist Dienstagnachmittag ein Baum in Brand gesetzt worden. Nach Infos der Polizei haben mehrere Zeugen gegen 17.30 Uhr ein Feuer an dem Baum bemerkt. Dazu haben sie unmittelbar danach einen Jugendlichen gesehen, der sich von dem Spielplatz in Richtung Erster Ring entfernt hat. Er soll ca. 16 Jahre alt sein und hat kurze schwarze Haare. Dazu war er mit einem grünen T-Shirt, brauner Hose und weißen Schuhen bekleidet. Die Polizei hat die Ermittlungen aufgenommen und bittet Zeuginnen und Zeugen um Hinweise.
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1: Ich bin Thomas Brockt. Wegen Niedrigwassers ist die Binnenschifffahrt in Deutschland aktuell stark eingeschränkt. Transporte auf mehr überlange Lastwagen zu verlagern, ist aus Sicht des Verbands deutscher Verkehrsunternehmen aber keine Alternative. Der Verband verweist auf strukturelle Probleme.
2: Überlange Lkw sind 6,50 Meter länger als der Standard und dürfen nur auf bestimmten Strecken fahren. Jetzt mehr davon einzusetzen, bringe angesichts riesiger Gütermengen, die normalerweise per Schiff transportiert werden, keine spürbare Entlastung, so der Verband deutscher Verkehrsunternehmen. Noch mehr Lkw seien außerdem eine zusätzliche Belastung für sowieso schon sanierungsbedürftige Straßen und Brücken. Als Reaktion auf das Niedrigwasser haben fast alle Bundesländer das Sonntagsfahrverbot für Lkw gelockert oder aufgehoben. Jan-Henner Reitze, Nachrichtenredaktion.
1: Die Zahl der Kindeswohlgefährdungen ist weiter gestiegen, das meldet das Statistische Bundesamt. Im Jahr 2025 haben die Jugendämter in Deutschland bei fast 80.000 Kindern oder Jugendlichen eine Gefährdung festgestellt, etwa durch Vernachlässigung, körperliche oder sexuelle Gewalt. Das waren 10% mehr als im Vorjahr. Befristete Arbeitsverträge werden in Deutschland weiter vor allem mit jungen Menschen abgeschlossen. In der Altersgruppe zwischen 15 und 25 Jahren waren vergangenes Jahr 18,3% befristet beschäftigt. Das entspricht rund 2,2 Millionen Arbeitnehmern.
3: Auch wenn es die Jungen statistisch dreimal häufiger trifft als alle anderen, insgesamt gab es 2025 sogar weniger befristete Jobs als zum Beispiel noch vor 10 Jahren. Immerhin waren es aber laut Bundesamt fast 6,5 Millionen Menschen, die befristet in Teilzeit, mit Zeitverträgen oder in Minijobs gearbeitet haben. Und eine befristete Arbeit nimmt laut Statistik kaum jemand freiwillig an. Die meisten davon gibt's übrigens im Bildungssektor und in Restaurants und Kneipen. Thomas Thonfeld, Nachrichtenredakteur.
1: Gastgeber des Eurovision Song Contest im kommenden Jahr ist die bulgarische Stadt Burgas am Schwarzen Meer. Das teilten die Europäische Rundfunkunion und der öffentlich-rechtliche Sender BNT in Sofia als Veranstalter mit. Die Touristenhochburg Burgas setzte sich damit gegen die bulgarische Hauptstadt Sofia durch. Das Finale soll am 15. Mai 2027 stattfinden. Bulgarien hatte in diesem Jahr zum ersten Mal den ESC gewonnen mit dem Song Bangaranga der Sängerin Dara.
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2: Mein Name ist Hedda Frei. Ich bin Umweltberaterin im Umweltamt Wiesbaden und ich betreue den Umweltladen mit. Es ist jetzt schon so, dass der Umweltladen eher ruhig ist. Also wir haben keine piependen Kassen oder keine Hintergrundmusik und wir haben auch jetzt schon Sitzmöglichkeiten. Wir sind schon dabei bei der stillen Stunde am Donnerstag und achten dann darauf, dass wir keine Führung haben und dass an sich auch alles ruhiger ist. Auch die Gespräche halten wir die Besuchenden an, ruhiger zu halten.
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2: Mein Name ist Tedda Frei. Ich bin Umweltberaterin im Umweltamt Wiesbaden und ich betreue den Umweltladen mit. Also wir sind schon dabei bei der stillen Stunde am Donnerstag, weil es wichtig ist, dass wir Menschen mit Beeinträchtigungen wahrnehmen. Und ich glaube, dass es wichtig ist, für die Leute gesehen zu werden, für die Menschen. Und dass sie sich auch angenommen fühlen und willkommen fühlen. Und das ist natürlich schön, wenn es noch mehr Geschäfte oder noch mehr Orte gibt, die da mitmachen, dass die Menschen eben noch mehr Möglichkeiten haben, an der Öffentlichkeit oder im öffentlichen Leben, am Alltag teilzunehmen, auch mit ihrer Beeinträchtigung. Das finde ich sehr wichtig.
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1: Ich bin Thomas Brockt. Am Rhein werden immer neue Tiefstände gemessen. Zum Beispiel in Köln waren es heute 49 Zentimeter. Und es wird erwartet, dass der Pegel noch weiter sinkt. Schifffahrt ist kaum noch möglich.
2: Vor allem, es rechnet sich schlicht nicht mehr, die Schiffe loszuschicken. Wenn überhaupt, dann können sie nur einen Bruchteil der üblichen Fracht laden. Bei Köln hat der Rhein bereits einen Rekordtiefststand erreicht und es wird wohl noch schlimmer. Manche Unternehmen verlagern bereits einen Teil ihrer Rohstofftransporte auf Schiene und Lkw. Doch das heißt, vieles wird teurer. Auch die Spritpreise an der Tankstelle haben bereits angezogen. Claudia Wächter, Nachrichtenredaktion.
1: Die Trockenheit in Deutschland führt auch zu Ernteausfällen. Seit Mitte Juni seien deshalb rund 3 Millionen Tonnen Getreide und Raps verloren gegangen, heißt es vom Deutschen Raiffeisenverband. Insgesamt wird aber eine ähnliche Erntebilanz wie im Vorjahr erwartet.
3: Der Verband spricht von Einnahmeverlusten von 600 Millionen Euro. Der Ausblick auf diesen Sommer ist nicht ganz so gut, aber nicht hoffnungslos. Nach einer Schätzung erwartet der Verband eine kleinere Getreideernte von rund 40 Millionen Tonnen. Nach 45 Millionen Tonnen im vergangenen Jahr. Unterm Strich sei es eine noch ausreichende unterdurchschnittliche Ernte, hieß es. Steigende Verbraucherpreise etwa für Brot und Brötchen werden nicht erwartet. Für die Preise sind vor allem Energie-, Lohn- und Bürokratiekosten entscheidend. Tine Klimach, Nachrichtenredaktion.
1: Die Zahl der Kindeswohlgefährdungen ist weiter gestiegen. Das meldet das Statistische Bundesamt. Im Jahr 2025 haben die Jugendämter in Deutschland bei fast 80.000 Kindern oder Jugendlichen eine Kindeswohlgefährdung festgestellt. Etwa durch Vernachlässigung, körperliche oder sexuelle Gewalt. Das waren 10% mehr als im Vorjahr. Vor der Küste des türkischen Urlaubsorts Fethiye ist ein Ausflugsboot mit Touristen in Brand geraten. 115 Menschen, darunter Kinder und Besatzungsmitglieder, sprangen mit Rettungswesten ins Meer, wie die staatliche Nachrichtenagentur Anadolu berichtet. Sie seien anschließend von der Küstenwache an Land gebracht worden. Auch Boote in der Nähe beteiligten sich an der Rettungsaktion. Die Nationalität der Passagiere ist noch unklar, ebenso die Brandursache.
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1: Ich bin Thomas Brockt. Auf dem Rhein bei Köln fahren wegen des historischen Niedrigwassers kaum noch Schiffe. Das teilte das Wasserstraßen- und Schifffahrtsamt mit. Demnach dürfen Schiffe zwar immer noch fahren, es lohne sich aber kaum noch. Aktuell wird jeden Tag ein neuer historischer Tiefpunkt des Wasserstandes am Pegel Köln gemessen. Heute Mittag waren es 49 Zentimeter. Die Binnenschifffahrt in Deutschland ist allgemein stark eingeschränkt. Transporte auf mehr überlange Lastwagen zu verlagern, ist aus Sicht des Verbands deutscher Verkehrsunternehmen aber keine Alternative. Der Verband verweist auf strukturelle Probleme.
2: Überlange Lkw sind 6,50 Meter länger als der Standard und dürfen nur auf bestimmten Strecken fahren. Jetzt mehr davon einzusetzen, bringe angesichts riesiger Gütermengen, die normalerweise per Schiff transportiert werden, keine spürbare Entlastung, so der Verband Deutscher Verkehrsunternehmen. Noch mehr Lkw seien außerdem eine zusätzliche Belastung für sowieso schon sanierungsbedürftige Straßen und Brücken. Jan-Henner Reitze, Nachrichtenredaktion.
1: Befristete Arbeitsverträge werden in Deutschland weiter vor allem mit jungen Menschen abgeschlossen. In der Altersgruppe zwischen 15 und 25 Jahren waren vergangenes Jahr 18,3% befristet beschäftigt, wie das Statistische Bundesamt mitteilte. Das entspricht rund 2,2 Millionen Arbeitnehmern.
3: Auch wenn es die Jungen statistisch dreimal häufiger trifft als alle anderen, insgesamt gab es 2025 sogar weniger befristete Jobs als zum Beispiel noch vor 10 Jahren. Immerhin waren es aber laut Bundesamt fast 6,5 Millionen Menschen, die befristet in Teilzeit, mit Zeitverträgen oder in Minijobs gearbeitet haben. Und eine befristete Arbeit nimmt laut Statistik kaum jemand freiwillig an. Die meisten davon gibt's übrigens im Bildungssektor und in Restaurants und Kneipen. Thomas Thonfeld, Nachrichtenredaktion.
1: Vor der Küste des türkischen Urlaubsorts Fethiye ist ein Ausflugsboot mit Touristen in Brand geraten. 115 Menschen, darunter Kinder und Besatzungsmitglieder, sprangen mit Rettungswesten ins Meer, wie die staatliche Nachrichtenagentur Anadolu berichtet. Sie seien anschließend von der Küstenwache an Land gebracht worden. Auch Boote in der Nähe beteiligten sich an der Rettungsaktion. Die Nationalität der Passagiere ist noch unklar, ebenso die Brandursache.

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1: Ich bin Dirk Zeitler. Am Rhein werden immer neue Tiefstände gemessen. Zum Beispiel in Köln sind heute 49 Zentimeter gemessen worden. Und es wird erwartet, dass der Pegel noch weiter sinkt. Schifffahrt ist kaum noch möglich.
2: Vor allem, es rechnet sich schlicht nicht mehr, die Schiffe loszuschicken. Wenn überhaupt, dann können sie nur einen Bruchteil der üblichen Fracht laden. Bei Köln hat der Rhein bereits einen Rekordtiefststand erreicht und es wird wohl noch schlimmer. Manche Unternehmen verlagern bereits einen Teil ihrer Rohstofftransporte auf Schiene und Lkw. Doch das heißt, vieles wird teurer. Auch die Spritpreise an der Tankstelle haben bereits angezogen. Claudia Wächter, Nachrichtenredaktion.
1: Die anhaltende Hitze und Trockenheit lassen in Baden-Württemberg und Bayern die Futterbestände drastisch einbrechen und zwingen Landwirte, Tiere früher als geplant schlachten zu lassen. Auch in Hessen wird das Tierfutter knapp. Nach Angaben des Landesbauernverbands Baden-Württemberg stehen den Landwirten aktuell 30% weniger Futter zur Verfügung als sonst um diese Zeit. Die Abwehr von Drohnen muss in Deutschland schnell verbessert werden. Darüber waren sich die Innenminister von Bund und Ländern in einer Telefonkonferenz einig. Vergangene Woche war am Flughafen Leipzig eine mit Sprengstoff bestückte Drohne entdeckt worden.
3: Gegenseitige Unterstützung, gemeinsame Forschung und Flughäfen besser mit Abwehrtechnik ausstatten. Diese Ansatzpunkte wollen die Innenminister verfolgen. Einigkeit gibt es aber nicht in allen Punkten. Aus Niedersachsen und Bremen kommt zum Beispiel die Forderung, dass der Bund auch Häfen besser in Sachen Drohnenabwehr ausstattet. Und bei Flughäfen haben bisher Standorte wie Frankfurt-Main, München, Berlin, Hamburg oder Stuttgart Priorität. Diese Liste wollen einige Länder gern ausweiten. Jan-Henner Reitzer, Nachrichtenredaktion.
1: Vor der Küste des türkischen Urlaubsorts Fethiye ist ein Ausflugsboot mit Touristen in Brand geraten. 115 Menschen, darunter Kinder und Besatzungsmitglieder, sprangen mit Rettungswesten ins Meer. Sie seien anschließend von der Küstenwache an Land gebracht worden, wie die staatliche Nachrichtenagentur Anadolu berichtet. Auch Boote in der Nähe beteiligten sich an der Rettungsaktion.

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1: Ich bin Dirk Zeitler. Die Abwehr von Drohnen muss in Deutschland schnell verbessert werden. Darüber waren sich die Innenminister von Bund und Ländern in einer Telefonkonferenz einig. Vergangene Woche war am Flughafen Leipzig eine mit Sprengstoff bestückte Drohne entdeckt worden.
2: Gegenseitige Unterstützung, gemeinsame Forschung und Flughäfen besser mit Abwehrtechnik ausstatten. Diese Ansatzpunkte wollen die Innenminister verfolgen. Einigkeit gibt es aber nicht in allen Punkten. Aus Niedersachsen und Bremen kommt zum Beispiel die Forderung, dass der Bund auch Häfen besser in Sachen Drohnenabwehr ausstattet. Und bei Flughäfen haben bisher Standorte wie Frankfurt-Main, München, Berlin, Hamburg oder Stuttgart Priorität. Diese Liste wollen einige Länder gern ausweiten. Jan-Henner Reitzer, Nachrichtenredaktion.
1: Die anhaltende Hitze und Trockenheit lassen in Baden-Württemberg und Bayern die Futterbestände drastisch einbrechen und zwingen Landwirte, Tiere früher als geplant schlachten zu lassen. Auch in Hessen wird das Tierfutter knapp. Nach Angaben des Landesbauernverbands Baden-Württemberg stehen den Landwirten aktuell 30-40% weniger Futter zur Verfügung als sonst um diese Zeit. Am Rhein werden immer neue Tiefststände gemessen. Zum Beispiel in Köln sind heute 49 Zentimeter gemessen worden. Und es wird erwartet, dass der Pegel noch weiter sinkt. Schifffahrt ist kaum noch möglich.
3: Vor allem, es rechnet sich schlicht nicht mehr, die Schiffe loszuschicken. Wenn überhaupt, dann können sie nur einen Bruchteil der üblichen Fracht laden. Bei Köln hat der Rhein bereits einen Rekordtiefststand erreicht und es wird wohl noch schlimmer. Manche Unternehmen verlagern bereits einen Teil ihrer Rohstofftransporte auf Schiene und Lkw. Doch das heißt, vieles wird teurer. Auch die Spritpreise an der Tankstelle haben bereits angezogen. Claudia Wächter, Nachrichtenredaktion.
1: Zum Sport. Zehnkampfweltmeister Leo Neugebauer hat sich bei der Leichtathletik-EM in Birmingham nach einem dramatischen 1500-Meter-Lauf erstmals auch den Titel des Europameisters gesichert. Niklas Kolbe gewann Silber. Über 3000 Meter Hindernis hatte Gesa Krause Gold gewonnen. Bronze gewann Olivia Gürth.

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1: Doc Zeitler. Trockenheit in Deutschland führt zu Ernteausfällen. Seit Beginn Mitte Juni seien deshalb rund 3 Millionen Tonnen Getreide und Raps verloren gegangen, heißt es vom Deutschen Raiffeisenverband. Insgesamt wird dabei eine ähnliche Erntebilanz wie im Vorjahr erwartet.
2: Der Verband spricht von Einnahmeverlusten von 600 Millionen Euro. Der Ausblick auf diesen Sommer ist nicht ganz so gut, aber nicht hoffnungslos. Nach einer Schätzung erwartet der Verband eine kleinere Getreideernte von rund 40 Millionen Tonnen nach 45 Millionen Tonnen im vergangenen Jahr. Unterm Strich sei es eine noch ausreichende unterdurchschnittliche Ernte, hieß es. Steigende Verbraucherpreise etwa für Brot und Brötchen werden nicht erwartet. Für die Preise sind vor allem Energie-, Lohn- und Bürokratiekosten entscheidend. Tine Klimach, Nachrichtenredaktion.
1: Die Abwehr von Drohnen muss in Deutschland schnell verbessert werden. Darüber waren sich die Innenminister von Bund und Ländern in einer Telefonkonferenz einig. Der sächsische Innenminister Schuster sagte, notwendig sei die gegenseitige Unterstützung sowie gemeinsame Forschung und Beschaffung. Vergangene Woche war am Flughafen Leipzig eine mit Sprengstoff bestückte Drohne entdeckt worden. Das hat es seit Beginn der Lotto-Geschichte 1955 noch nicht gegeben. In 40 Ziehungen ist der Jackpot nicht geknackt worden. 6 richtige plus Superzahl hat es seit Ende März nicht gegeben. Auch bei der Ziehung gestern blieb der Jackpot unangetastet.
3: Irgendwie scheint der Jackpot verhext. Auch am Samstag sind also wieder 50 Millionen im Topf. Mehr geht nicht, denn der Gewinn wird gedeckelt. Aber auch die Maximalsumme ist schwindelerregend. Und die Chancen, 6 richtige plus Zusatzzahl richtig zu tippen, die sind minimal. Immerhin 3 Spieler oder Spielerinnen aus NRW und Niedersachsen, die sind dem Hauptgewinn zuletzt ziemlich nahe gekommen. Claudia Wächter, Nachrichtenredaktion.
1: Zum Sport. Zehnkampfweltmeister Leo Neugebauer hat sich bei der Leichtathletik-EM in Birmingham nach einem dramatischen 1500-Meter-Lauf erstmals auch den Titel des Europameisters gesichert. Niklas Kolbe gewann Silber. Über 3000 Meter Hindernis hat Gesa Krause Gold gewonnen. Bronze gewann Olivier Gürth. Zum Abschluss des Abends in Birmingham konnte der Diskuswerfer Henrik Jansen über Bronze jubeln.

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